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1: Ich bin Florian Klaus. Eine schnelle Lösung ist nicht zu erwarten. Das hatte CDU-Generalsekretärin Hoppermann vor der Führungsklausur ihrer Partei schon klargestellt, in der es um die Reaktion der CDU auf Wahlschlappen und schlechte Umfragewerte gehen sollte. Heute will sie mit Parteichef Merz die Ergebnisse vorstellen. Als eine Maßnahme hat der Landeschef von Rheinland-Pfalz Schnieder in der ARD vorgeschlagen, wie schon mal versprochen, für alle die Stromsteuer zu senken. Die von der Bundesregierung geplanten Kürzungen bei der Migrations- und Asylberatung könnten die Wohlfahrtsverbände im nächsten Jahr bis zu 630 Arbeitsplätze kosten. Das berichtet die Neue Osnabrücker Zeitung unter Berufung auf die Arbeiterwohlfahrt. Die ist demnach selbst massiv betroffen. Fast jede vierte ihrer 466 Stellen in der vom Bund geförderten Migrationssozialarbeit seien gefährdet. Damit würden auch Beratungsangebote wegfallen. Kurz nach der Ankündigung von US-Präsident Trump, dass im Ukraine-Krieg alle Angriffe auf Energieanlagen gestoppt werden, hat die Ukraine Russland schon einen Verstoß vorgeworfen. Das russische Militär habe demnach ein Heizkraftwerk angegriffen. Es war schon vorher unklar, wie viel tatsächlich auf Trumps Ankündigung zu geben ist. Der ukrainische Präsident Zelensky war davon überrascht, aus Russland kam gar keine Reaktion. Auch nach 5 Spielen steht Mönchengladbach in der Fußball-Bundesliga noch bei 0 Punkten. In Köln haben die Gladbacher mit 1:2 verloren. Freuen konnte sich darüber natürlich der Kölner Siegtorschütze Said Elmala bei der Zone.
2: Ich habe, glaube ich, seit Wochen auf dieses Spiel gebrannt. Ich glaube, ich habe noch nie auf so ein Spiel so krass gebrannt. Und es fühlt sich einfach gerade unfassbar geil an, hier die Punkte bei uns zu lassen. Und wir feiern gleich schön. Und ja, Derby-Sieger, würde ich sagen, ne?
1: Nach dem Spiel hat sich noch der SC Freiburg mit einem 2:1 gegen Schalke an die Tabellenspitze gesetzt. 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
1: Ich bin Florian Klaus. Das Bundesverfassungsgericht verhandelt ab heute über die Erbschaftssteuer. Die bayerische Regierung will klären lassen, ob bestimmte Vorschriften verfassungswidrig sind. Bundesfinanzminister Klingbeil sieht auf jeden Fall Reformbedarf. Die Erbschaftssteuer müsse gerechter werden, sagte er. Ronny Thorau berichtet.
2: Millionen und Milliardenmögen werden in Deutschland oft nahezu steuerfrei vererbt. Das sei nicht gerecht, so Finanzminister Klingbeil. Es dürfe für das eigene Vorankommen im Leben nicht entscheidend sein, in welches Elternhaus man geboren worden sei. Klingbeil will eine Reform und sieht da wirtschaftsweise Unternehmer und Teile der Union hinter sich.
1: Wie viel ist an der von US-Präsident Trump verkündeten Waffenruhe im Ukraine-Krieg für Angriffe auf Energieanlagen tatsächlich dran? Kurz nach der Ankündigung hat die Ukraine schon gemeldet, dass Russland ein Heizkraftwerk angegriffen habe. Auch wenn Trump behauptet hatte, dass beide Seiten der begrenzten Waffenruhe zugestimmt hatten, war der ukrainische Präsident Zelensky erst überrascht. Von Russland kam gar keine Reaktion. Unionsfraktionsvize Krings hat die CDU davor gewarnt, die Abgrenzung zur AfD zu schwächen. Der Rheinischen Post hat er gesagt, es könne keine Kooperation mit der AfD geben, weil das mit den Grundwerten seiner Partei nicht zu vereinbaren sei. Die Führung der CDU beendet heute eine Klausur, in der es um Wege aus der derzeitigen Krise mit Umfragetief und Wahlschlappen gehen soll. In der Fußball-Bundesliga hat sich Freiburg zum Abschluss des 5. Spieltags an die Tabellenspitze gesetzt. Mit 2:1 hat der Sportclub gegen Schalke gewonnen. Und das, obwohl die Freiburger nach der 64. Minute in Unterzahl spielen mussten. Am anderen Ende der Tabelle steht weiterhin Gladbach nach einer 1:2 Niederlage in Köln. Die Borussia hat damit immer noch keinen Punkt geholt.
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1: Ich bin Florian Klaus. Guten Morgen. In Mecklenburg-Vorpommern stehen die Zeichen auf Rot-Rot-Grün. Rund 3 Wochen nach der Landtagswahl wollen SPD, Linke und Grüne heute mit Koalitionsverhandlungen beginnen. Ursula Winkler berichtet.
2: Bei der Wahl war die AfD stärkste Kraft geworden, hatte alleine aber keine Mehrheit geschafft. Eine rot-rot-grüne Koalition hätte eine hauchdünne. Die Grünen betonten bei einem Parteitag, alle 3 möglichen Koalitionspartner seien sehr klar beim Thema Rechtsextremismus. Eine Zusammenarbeit mit der AfD werde es nicht geben.
1: Der Chef der Deutschen Industrie- und Handelskammer Peter Adrian hat die Ausnahmeregeln bei der Erbschaftssteuer für Firmenerben gegen Kritik verteidigt. Er hat der Rheinischen Post gesagt, dass viele Erben sonst Teile oder den ganzen Betrieb verkaufen müssten, um die Steuer zahlen zu können. Bundesfinanzminister Klingbeil hat kritisiert, dass große Betriebsvermögen oft fast steuerfrei vererbt werden, während bei kleineren Vermögen Steuern anfallen. Nach der Wahl eines AfD-Landtagspräsidenten in Sachsen-Anhalt hat CSU-Chef Söder Abweichler in Reihen der Union zum Austritt aufgefordert. In der ARD hat er gesagt, wer die AfD wähle, habe dort keine Zukunft. Weil es eine geheime Wahl war, ist nicht klar, wer genau für den neuen Landtagschef Rausch gestimmt hat. Söder meinte, es sei wahrscheinlich aus einer tiefen Verwundung seitens der CDU-Fraktion heraus geschehen. Freiburg steht nach dem 5. Spieltag der Fußball-Bundesliga ganz oben in der Tabelle. Der Sportclub hat Schalke mit 2:1 geschlagen. Davor hat Köln gegen Gladbach gewonnen, auch mit 2:1. Damit hat die Borussia weiterhin noch keine Punkte. Und noch die Ergebnisse der 2. Liga. Hertha BSC Fürth 2:1, St. Pauli Karlsruhe 2:0 und Bochum Bielefeld 0:1.
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1: Kendrick Lamar an diesem Montagmorgen hier bei Ego FM. Kommt gut raus, 6 Uhr mittlerweile. So, wir starten heute mal wieder gemeinsam rein in den Tag und auch in eine neue Arbeitswoche und gucken nicht nur in die Welt gleich, sondern schauen auch, was es an guten Nachrichten aus der Welt gibt. Die Bundesregierung zum Beispiel plant jetzt eine neue Steuer auf Plastikverpackungen. Unternehmen sollen 550 Euro pro Tonne Kunststoff zahlen und damit quasi einen Anreiz bekommen, weniger Plastik für Verpackungen zu verwenden. Die Koalition rechnet mit Einnahmen von knapp 1,5 Milliarden Euro im Jahr. Was sonst gerade noch wichtig ist, schnell zusammengefasst aus unserer Nachrichtenredaktion.
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3: Ich bin Joshua Heise. Guten Morgen. Das Bundesverfassungsgericht verhandelt ab heute über die Erbschaftssteuer. Die bayerische Regierung will klären lassen, ob bestimmte Vorschriften verfassungswidrig sind. Bundesfinanzminister Klingbeil sieht auf jeden Fall Reformbedarf. Die Erbschaftssteuer müsse gerechter werden. Ronny Thorau berichtet.
4: Millionen und Milliarden schwere Vermögen werden in Deutschland oft nahezu steuerfrei vererbt. Das sei nicht gerecht, so Finanzminister Klingbeil. Es dürfe für das eigene Vorankommen im Leben nicht entscheidend sein, in welches Elternhaus man geboren worden sei. Klingbeil will eine Reform und sieht da wirtschaftsweise Unternehmer und Teile der Union hinter sich.
3: Linke, Grüne und SPD wollen in Berlin ihre Sondierungsgespräche in dieser Woche fortsetzen. Wichtige Themen wie Mietenpolitik und die Regulierung des Wohnungsmarkts stehen noch an. Bis Freitag soll im Idealfall feststehen, ob die Parteien eine Chance für Koalitionsverhandlungen sehen. In Mecklenburg-Vorpommern sind sie schon weiter. Da starten die Koalitionsgespräche heute. Dass der AfD-Politiker Rausch bei der Wahl zum Landtagschef in Sachsen-Anhalt auch Stimmen bekommen hat, die nicht von AfD oder BSW kamen, hat für einiges Aufsehen gesorgt. CSU-Chef Söder hat Abweichler aus der CDU in der ARD jetzt zum Austritt aufgefordert. Wer die AfD wähle, habe in der Partei keine Zukunft. In der Fußball-Bundesliga hat sich Freiburg zum Abschluss des 5. Spieltags an die Tabellenspitze gesetzt. Mit 2:1 hat der Sportclub gegen Schalke gewonnen und das, obwohl die Freiburger nach der 64. Minute in Unterzahl spielen mussten. Am anderen Ende der Tabelle steht weiterhin Gladbach mit einer 1:2 Niederlage in Köln. Die Borussia hat damit immer noch keinen Punkt geholt.
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1: Viele Nebelfelder an diesem Montagmorgen. Bis die sich auflösen, dauert es bis zur Mittagszeit. Dann kommt gelegentlich auch ein bisschen heute mal die Sonne raus. Vereinzelte Schauer sind noch im Osten unterwegs. Am späten Nachmittag lösen sich dann aber auch hier die Wolken auf und überall kommt die Sonne durch. Heute bei Höchsttemperaturen von 9 bis 15 Grad. Die weiteren Aussichten. Morgen am Dienstag erwarten uns nach einem sonnigen Start von Nordwesten her wieder Wolken mit Regen. Am Mittwoch lockern dann die Wolken wieder ein bisschen auf und die Sonne kommt raus. Und am Donnerstag und am Freitag anfangs recht neblig, dann aber wieder sonnig, bei Höchstwerten zwischen 9 und maximal 13 Grad.
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1: Schönen guten Morgen und einen guten Wochenstart an diesem Montag. Hier ist Ego FM und zwar am 12. Oktober mittlerweile. Heute unter anderem Columbus Day. Heute ist unter anderem Kochbuch Launchtag, was es nicht alles gibt. Und unter anderem Momente der Frustration Tag. Die erste Frustration hatte ich eben gerade schon, als ich merkte, dass der Kaffee hier im Sender leer ist. Schnell zur guten Musik, die kommt gleich von Fred Again und zu Beginn von den Wallows. Pictures of Girls. Kommt gut raus um kurz nach 6.

aus England, Fred Again mit Dermot. Hier in der Ego for Morning Show am Montag. Und die Herrschaften hier, die haben den deutschen Indie-Pop in den letzten Jahren ziemlich geprägt, wie kaum eine andere Band. Und jetzt schlagen sie ein ganz neues Kapitel auf mit ihrer neuesten Single. Wagt das Quartett jetzt den Schritt zu einem ganz intensiven, neuen britischen Sound? Die Rede ist von Provinz. Das Schöne, ihr könnt die Jungs bald wieder live auf der großen Bühne erleben. Passend zur neuen Single, die wir jetzt gleich hören, geht's nämlich auch auf große Tour. Und wir legen direkt noch einen oben drauf. Wir hauen ab sofort exklusive Tickets für ihre neue Tour auf unserem EgoFM Instagram-Kanal raus. Schaut gern mal vorbei. Provinz mit der neuen Single. Cry, Baby, Cry.

0: Schönen guten Morgen mit der Ego für Morning Show am Montag und viel guter Musik. Gleich unter anderem von Michael Kiwanuka und von Lola Young. So ein gutes Buch ist schon was Gutes. Good Books gleich bei mir. Kommt gut raus. 17:45 mittlerweile.
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0: Mikey Kiwanuka an diesem Montagmorgen. One More Night hier bei Ego FM.
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0: Es ist doch schon irgendwie faszinierend, dass heute der Rock'n'Roll immer noch eines der beliebtesten Musikgenres auf der ganzen Welt ist. Ich finde, es ist Zeit, dass wir uns mal die ganze Woche lang mit dem Rock'n'Roll beschäftigen müssen. Und das tun wir auch. Und Kollege Felix ist bei mir. Guten Morgen.
3: Guten Morgen, Dominik.
0: Sag mal, in den frühen 50ern, da liegen, glaube ich, die Anfänge des Rocks. Also haben wir eine ganz schöne Menge Musik, auf die wir zurückblicken können in dieser Woche, oder?
3: Absolut. Und genau das wollen wir auch in dieser Woche machen. Wir schauen uns die legendären Rockalben aus dem Ego-FM-Kosmos genauer an und natürlich auch die Künstlerinnen und Künstler, die es bei uns in die Ego-FM Hall of Fame Rock geschafft haben. Also Alben und Künstlerinnen und Künstler, die nicht nur erfolgreich waren, sondern wirklich eine ganze Generation oder den Sound einer Zeit geprägt haben. Und wir klären natürlich auch, wie der Rock überhaupt entstanden ist.
4: Deutschland in den 50ern. Die Teenager und ihre Stars sind der Anfang aller nationalen Jugendkultur. Der Rock'n'Roll sorgt für wilde Zeiten. Er ist der Soundtrack der Halbstarken. Die bringen die heile deutsche Nachkriegswelt in Ost und West gehörig durcheinander, wo Eltern noch in Schlagerwelten von Sittsamkeit und Anstand träumen.
0: Die berühmt-berüchtigten Halbstarken. Sag mal, zu einem richtigen guten Rockalbum gehört natürlich auch ein richtig guter Gitarrensound.
3: Genau, deshalb sprechen wir mit Gitarrenbauer Alex Markusch. Der baut ziemlich legendäre Gitarren für ziemlich legendäre Musiker.
5: Eben zur Hauruck-Aktion, dann kriegst du auch den Anruf mit den Nickelback-Leuten, war das so. Da hatte der Sänger, das kann man ja auch mal erzählen, vor lauter Zorn Backstage mal was zerschmissen. Das muss dann relativ schnell repariert werden. Ich habe die Gitarre dann repariert und dann persönlich nach Amsterdam gebracht. Das war zum Beispiel ein toller Moment.
3: Er erzählt uns auch noch, wie er überhaupt zum Gitarrenbauen gekommen ist, was das Holz damit zu tun hat und wie überhaupt eine besondere Gitarre entstehen kann.
0: Sehr cool. Und eine Sache, Felix, wollen wir natürlich nicht allein entscheiden in dieser Woche. Was sind eigentlich die besten Rockalben aller Zeiten?
3: Das wollen wir gemeinsam mit euch da draußen herausfinden. Wir stellen euch unsere Favoriten vor. Ihr könnt aber natürlich auch eure persönlichen Lieblingsalben mit ins Rennen schicken und am Ende küren wir gemeinsam die besten Rockalben aller Zeiten. Also ganz egal, ob ihr auf die großen Klassiker steht oder euer Lieblingsalbum irgendwo zwischen, keine Ahnung, Garage, Indie und kompletten Gitarrenlärm liegt. Wir wollen eure Stimme hören.
0: Genau, und das am besten per WhatsApp, Text oder Sprachnachricht hier zu uns ins Studio 089 360 550 460. Und alles zu unserer Themenwoche Rock'n'Roll findet ihr natürlich auf ecofm.de und hier im laufenden Programm. Felix, danke dir.
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0: Schönen guten Morgen mit der Ego für Morning Show und Jamiroquai. Kenneth Heat.
1: 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Die Leute sind da hingepilgert, weil sie wussten, ich werde die Platte wieder spielen.
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0: Bei Ego FM dreht sich ja in dieser Woche alles um die Musik, die die Welt für immer verändert hat, der Rock'n'Roll. Und ich finde, weil man dieses Gefühl am besten zelebriert, indem man mal ganz tief im musikalischen Erbe wühlt, habe ich mir für diese Woche hier in Kollmanns Plattenkiste eine ganz besondere Mission vorgenommen. Ich koche mich durch das Archiv und suche für euch wiederum meine ganz persönlichen allerbesten Rocksongs aller Zeiten raus. Und einer darf in diesem All-Time-Olymp natürlich absolut unter keinen Umständen fehlen. Und zwar ein Song, der, ich habe gerade nochmal nachschauen müssen, 1965 die Popkultur komplett explodieren ließ, der mit seinen über 6 Minuten Länge quasi alle Radioregeln gebrochen hat und der bis heute das absolute Fundament für moderne Songwriting-Kunst bildet. Macht euch bereit für einen Meilenstein der Musikgeschichte aus der kollmännischen Plattenkiste. Hier ist Bob Dylan mit Like a Rolling Stone.

0: Schönen guten Morgen. Hier ist Ego von Morning Show. Am Montag starten wir gemeinsam rein in eine neue Woche mit viel Musik, die alles ändert, unter anderem gleich von Avec. Mit Bones hören wir sie gleich. 6:45 mittlerweile.
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0: Schönen guten Morgen, hier ist die IGF Morning Show am Montag, 7 Uhr mittlerweile. Gute Nachrichten aus der Welt, unter anderem sogar aus Deutschland. In jeder Stadt gibt es ja so Orte, an denen man vor allem nachts nicht gern allein unterwegs ist. Die Stadt Buchholz, das will jetzt gegen solche Angsträume etwas tun und hat jetzt einen Angstraummelder entwickelt. Das heißt, problematische Stadtgebiete können online gemeldet werden und die Stadt schaut dann, wie man diese Stellen verbessern kann. Was sonst aktuell an diesem Morgen wichtig ist aus Deutschland und dem Rest der Welt, das sagt euch jetzt die IGF Nachrichtenredaktion.
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2: Ich bin Joshua Heise. Guten Morgen. Der September war nach Angaben des EU-Klimadienstes Copernicus der wärmste seit Beginn der Aufzeichnungen. Die Durchschnittstemperatur in Westeuropa lag demnach rund 2,5 Grad über dem langjährigen Mittel. Außerdem war es in vielen Regionen immer noch zu trocken. Das zeigt sich auch an den Flüssen. Teile des Rheins, der Donau und der Weichsel führten so wenig Wasser wie noch nie in einem September. Die CDU-Parteispitze beendet heute ihre Beratungen über die Konsequenzen nach den katastrophalen Landtagswahlen im September. Kanzler Merz und CDU-Generalsekretärin Hoppermann wollen die Ergebnisse danach präsentieren. In einem am Sonntag diskutierten Papier ging es darum, die CDU wieder näher an die Lebenswirklichkeit der Menschen heranzuführen. In Mecklenburg-Vorpommern stehen die Zeichen auf Rot-Rot-Grün. Rund 3 Wochen nach der Landtagswahl wollen SPD, Linke und Grüne heute mit Koalitionsverhandlungen beginnen. Ursula Winkler berichtet.
3: Bei der Wahl war die AfD stärkste Kraft geworden, hatte alleine aber keine Mehrheit geschafft. Eine rot-rot-grüne Koalition hätte eine hauchdünne. Die Grünen betonten bei einem Parteitag, alle 3 möglichen Koalitionspartner seien sehr klar beim Thema Rechtsextremismus. Eine Zusammenarbeit mit der AfD werde es nicht geben.
2: Freiburg steht nach dem 5. Spieltag der Fußball-Bundesliga ganz oben in der Tabelle. Der Sportclub hat Schalke mit 2:1 geschlagen. Davor hat Köln gegen Gladbach gewonnen, auch mit 2:1. Damit hat die Borussia weiterhin noch keine Punkte. Und noch die Ergebnisse der 2. Liga. Hertha BSC Fürth 2:1, St. Pauli Karlsruhe 2:0 und Bochum Bielefeld 0:1.
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0: Viele Nebelfelder an diesem Montagmorgen. Bis die sich auflösen, dauert es bis zur Mittagszeit. Dann kommt gelegentlich auch ein bisschen heute mal die Sonne raus. Vereinzelte Schauer sind noch im Osten unterwegs. Am späten Nachmittag lösen sich dann aber auch hier die Wolken auf und überall kommt die Sonne durch. Heute bei Höchsttemperaturen von 9 bis 15 Grad. Die weiteren Aussichten. Morgen am Dienstag erwarten uns nach einem sonnigen Start von Nordwesten her wieder Wolken mit Regen. Am Mittwoch lockern dann die Wolken wieder ein bisschen auf und die Sonne kommt raus. Und am Donnerstag und am Freitag anfangs recht neblig, dann aber wieder sonnig bei Höchstwerten zwischen 9 und maximal 13 Grad.
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0: Und damit herzlich willkommen in einer neuen Themenwoche hier bei IGF in der Rock'n'Roll-Woche. Und es gibt ja so viele Bands. Led Zeppelin, AC/DC, Guns N' Roses. Das sind so die Rockbands von gestern. Wir stellen uns aber gleich mal in dieser Stunde die Frage, wie es eigentlich mit dem Rock von morgen aussieht. Und meine Kollegin und vor allem Rockmaus Jule ist gleich bei mir und zählt gleich mal auf, was da quasi so alles im Start steht. Jetzt aber erstmal starten wir rein in diesen Montagmorgen und in die neue Arbeitswoche mit viel Musik, die alles ändert und ein bisschen Soul in die Öhrchen von Curtis Harding. Need Your Love. Kurz nach 7 ist es.

haben wir erst vor ein paar Wochen zum Album der Woche gekürt mit ihrer neuen Platte Almost Monday, gerade gehört mit French Kids. Wenn so elektronische Wucht auf kalifornische Club-Ästhetik trifft, dann entsteht etwas, das einen sofort in den Bann zieht. Und genau das, finde ich, passiert, wenn sich dieses französische Projekt mit dem Namen Generation und der schwedische Ausnahmekünstler Young Lean zusammentun. Mit ihrer gemeinsamen Single liefern die beiden jetzt eine echte Naturgewalt ab. Aber ich würde sagen, macht euch selbst ein Bild davon. Ganz frisch bei Ego FM, Generation und Young Lean mit Storm

0: Einen schönen guten Morgen zusammen. Hier ist die Morning Show am Montag mit Ego FM und viel Musik, die alles ändert. Gleich von den Giant Rooks. Mit Wanted Back hören wir sie gleich. 7:15 ist es mittlerweile.
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0: Schönen guten Morgen mit Ego FM und Monkey Safari an diesem Montag. Talking Mama.
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0: Da gibt es so einen Spruch, der gerne immer mal wieder gesagt wird, Rock'n'Roll is dead. Aber ist es eigentlich überhaupt noch gerechtfertigt? Die Frage kann uns, glaube ich, am besten unsere Rockmaus Jule beantworten. Bei mir im Studio jetzt. Guten Morgen, grüß dich.
3: Guten Morgen.
0: Hi.
3: Ich als Fan sage da natürlich ganz klar, nö. Aber ich kann es auch belegen. In Deutschland ist es immer noch das beliebteste Genre, auch wenn die Studie Rock und Pop zusammenzählt. Und da würde ich schon noch unterscheiden. Mhm. Und auch international liegt Rock auf dem dritten Platz, direkt hinter Pop und dem aktuellen Spitzenreiter Rap bzw. Hip-Hop. Und falls meine Statistik nicht ausreichen sollte, dann hat Damiano, der Frontmann von Måneskin, beim Finale des ESC ziemlich auf den Punkt gebracht.
4: We just want to say to the whole Europe, to the whole world, rock and roll never dies!
3: Sie sind über alle Altersgruppen hinweg erfolgreich, haben 2021 den ESC gewonnen und 2 Jahre später den Madison Square Garden ausverkauft. Also Rock'n'Roll kann gar nicht tot sein.
0: Und sag mal, wenn Rock also noch so viele Menschen erreicht heutzutage, muss er sich denn überhaupt noch neu erfinden oder klingt er heute einfach schon ganz anders als früher?
3: Jein. Es gibt immer noch Bands, die sich ganz bewusst den Stadion-Rock-Sound aus den 80ern als Vorbild nehmen. Und dann gibt es Bands wie Sleep Token, die gefühlt einfach alle erdenklichen Genres in einen einzigen Song packen. Da sind dann Sounds aus Metal, Pop, R&B, elektronischer Musik und Hip-Hop dabei. Natürlich gibt's auch noch alles dazwischen. Viele Bands lassen sich nicht mehr sauber in eine Schublade stecken. Und genau dadurch erreichen sie Menschen, die sich sonst vielleicht gar nicht als Rockfans bezeichnen würden.
0: Mhm. Jetzt war ja Rock auch schon immer mehr als die Musik, Stichwort Sex, Drugs und Rock'n'Roll. Und auch da hat sich einiges verändert, oder?
3: Ja, voll. Also das ist mittlerweile viel mehr Klischee als Wahrheit. Bei Acts wie Youngblood, Sleep Token oder auch vielen Alternative-Rock-Bands stehen zum Beispiel mentale Gesundheit, Unsicherheiten, Außenseitergefühle oder Identität im Mittelpunkt. Die Texte, die sind oft sehr direkt und nah an der eigenen Erfahrung. Man könnte sagen, Rock war früher vielleicht lauter und provokanter, aber heute ist er auch oft einfach ehrlicher. Es geht weniger um das große Rockstar-Klischee, sondern vielmehr um das, was die Leute wirklich bewegt.
0: Mhm. Man kann also sagen, Rock wird vielleicht vielfältiger. Er hat und wird sich ja auch noch ein bisschen weiterentwickeln, behält aber auch so ein bisschen den klassischen Kern. Jule, dank dir für die Infos.
3: Gerne.
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0: So, jetzt geht's erstmal mit schönem Pop durch den Morgen und zwar ganz neu von der Band Girl in Red. Hier sind sie mit ihrem neuesten Titel. Blue.

0: Das wäre eher schlecht für mich. I can talk. Der Tutor Sundermann Club hier in der Ego FM Morning Show.
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0: Ich finde, wenn wir immer nur drauf schauen, was so schief läuft in der Welt, dann verlieren wir relativ schnell auch aus dem Blick, was am Ende des Tages auch gelingt und wie innovativ diese Welt, auf der wir leben, sein kann. Zum Beispiel in Berlin, da wurde erstmals ein Patient mit einer schweren Blutkrankheit sehr erfolgreich mit einer sogenannten CRISPR-Gentherapie behandelt. Forschende wiederum in Italien haben jetzt Biozement aus Muschelschalen hergestellt und auch sogar noch eine sehr nachhaltige Idee, bis zu 40 Liter Trinkwasser pro Person fließt nämlich in der Schweiz täglich durch die Toilette. Jetzt hat man neue Systeme entwickelt, die können das Ganze ändern. Die reinigen zum Beispiel das Wasser aus der Dusche und der Küche und nutzen es dann erneut zum Beispiel für die Toilettenspülung oder den Garten. Andere Toiletten kommen sogar ganz ohne Spülwasser aus und gewinnen aus Urin Dünger. Was es nicht alles gibt. Bleibt optimistisch.
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0: Zum Beispiel mit viel Musik, die alles ändert. Jetzt von Kenny Hoopler, New America.
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0: Schönen guten Morgen, hier ist die Ego von Morning Show am Montag. Unter anderem gleich mit The Cure, mit Phoebe Bridgers, mit Charlotte O.C. und mit der neuen Single von Bibiza. Mag ich sehr. Mr. Postman gleich bei mir, 7:45 mittlerweile.
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0: Cut Here. The Cure bei Ego FM. Schönen guten Morgen zusammen. 8 Uhr mittlerweile. Die EU verschenkt 41.000 Zugtickets und zwar an junge Menschen. 7.000 davon gehen nach Deutschland und bewerben können sich 18-Jährige noch bis zum 15. Oktober. Also ein paar Tage ist noch Zeit und wer ein Ticket erhält, der kann dann zum Beispiel nächstes oder auch übernächstes Jahr an bis zu 7 Tagen kostenlos mit dem Zug durch Europa reisen. Wie cool ist das denn? Weitere Nachrichten aus Deutschland und dem Rest der Welt, jetzt wieder kurz zusammengefasst aus unserer Nachrichtenredaktion.
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2: Ich bin Joshua Heise. Guten Morgen. Wie geht's weiter mit der CDU nach 3 krachenden Wahlniederlagen im September? Die Parteispitze schließt heute ihre 2-tägigen Beratungen darüber ab. Im Anschluss wollen Kanzler Merz und CDU-Generalsekretärin Hoppermann Details präsentieren. Diana Kramer berichtet.
3: Es geht um nicht weniger als die Zukunft der Kanzlerpartei. In bundesweiten Umfragen liegt die CDU inzwischen bei unter 20%, ein historisches Tief. Generalsekretärin Hoppermann hatte erklärt, man wolle die CDU wieder näher an die Lebenswirklichkeit der Menschen heranführen. Das fordern auch die Chefs der Landtagsfraktionen der Union. Die Menschen erwarten einen Politikwechsel, den sie im Alltag spüren, erklärte ihr Vorsitzender Sebastian Lechner aus Niedersachsen.
2: Lange hat sie ja nicht gehalten, wenn es sie überhaupt gab. Die von US-Präsident Trump angekündigte Energiewaffenruhe zwischen Russland und der Ukraine. Wie die Führung in Kiew mitteilte, soll Russland ein ukrainisches Heizkraftwerk bombardiert haben. Moskau meldet hingegen einen ukrainischen Drohnenangriff. Die EU-Außenminister wollen heute neue Sanktionen gegen Russland beschließen. Deutliche Worte von Großbritanniens Premierminister Burnham. Als erster britischer Regierungschef hat er offiziell bestätigt, dass Russland sich beim Brexit-Referendum vor 10 Jahren eingemischt hat. Details nannte der Labour-Politiker nicht. Das Thema war demnach auch Teil der Gespräche mit Kanzler Merz bei Burnhams Antrittsbesuch in Berlin. Denn auch in Deutschland gäbe es russische Desinformation. In der Fußball-Bundesliga hat sich Freiburg zum Abschluss des 5. Spieltags an die Tabellenspitze gesetzt. Mit 2:1 hat der Sportclub gegen Schalke gewonnen und das, obwohl die Freiburger nach der 64. Minute in Unterzahl spielen mussten. Am anderen Ende der Tabelle steht weiterhin Gladbach mit einer 1:2 Niederlage in Köln. Die Borussia hat damit immer noch keinen Punkt geholt.
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0: Viele Nebelfelder an diesem Montagmorgen. Bis die sich auflösen, dauert's bis zur Mittagszeit. Dann kommt gelegentlich auch ein bisschen heute mal die Sonne raus. Vereinzelte Schauer sind noch im Osten unterwegs. Am späten Nachmittag lösen sich dann aber auch hier die Wolken auf und überall kommt die Sonne durch. Heute bei Höchsttemperaturen von 9 bis 15 Grad. Die weiteren Aussichten. Morgen am Dienstag erwarten uns nach einem sonnigen Start von Nordwesten her wieder Wolken mit Regen. Am Mittwoch lockern dann die Wolken wieder ein bisschen auf und die Sonne kommt raus. Und am Donnerstag und am Freitag anfangs recht neblig, dann aber wieder sonnig bei Höchstwerten zwischen 9 und maximal 13 Grad.
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0: Schönen guten Morgen, schönen Montag, kurz nach 8 hier mit Ego FM und einer brandneuen Themenwoche. Bei uns dreht sich in diesen Tagen alles um den Rock'n'Roll. Und da müssen wir natürlich einführend auch mal klären, woher kommt der denn eigentlich? Woher kommt dieses Musikgenre? Wie hat es sich entwickelt? Wie ist es entstanden? Und einer, der sich damit bestens auskennt, ist Kollege Fred, der gleich hier mal Rede und Antwort steht. Jetzt erstmal viel Musik, die alles ändert. Gleich die neue Single von Paris Paloma. Davor gibt's Junior Varsity mit Cross the Street. Kommt gut rein in diesen Montag. Kurz nach 8 ist es.
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Absolute Folk-Magie, die unter die Haut geht. Silhouette on the Hill, damit liefert Paris Paloma gerade so einen absoluten Gänsehautmoment. Ich bin ein großer Fan dieses Titels, ganz frisch hier bei Ego FM. Wenn es einen Künstler gibt, der so rohe Punk-Energie und eine ganz große Portion Herz auf die Bühne bringt, dann ist es der Brite Youngblood. Der ist quasi das personifizierte Chaos, und zwar im besten Sinne. Sehr, sehr laut, sehr direkt und absolut unterstellt. Hier ist er mit seiner Single I Love You, Will You Marry Me? Youngblood bei Ego FM. 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

0: Woher kommt er eigentlich, der Rock'n'Roll, über den wir diese Woche hier bei EgoFM sprechen? Klären wir gleich mit Kollege Fred. Davor viel Musik, die alles ändert, unter anderem von Lord. What was that? Hört er gleich bei mir. Viertel nach sieben mittlerweile.
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0: Roosevelt an diesem Montagmorgen bei Ego FM Rising.
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0: So, mit dem neuen Wochenthema bei Ego FM. Bei uns dreht sich in dieser Woche alles um den Rock'n'Roll. Und ich finde, bevor wir in diese Woche starten, holen wir uns mal ein bisschen Fundament für dieses Thema und fragen mal nach, wie dieser Rock'n'Roll eigentlich entstanden ist und woher er kommt und wer kennt sich damit bestens aus. Mein lieber Kollege Fried, guten Morgen.
3: Ja, schön, dass ich da sein darf.
0: Woher kommt er denn, der Rock'n'Roll? Kannst du uns mal kurz aufklären?
3: Ja, der Rock'n'Roll hat sicher seine musikalischen Wurzeln in den USA, im Jazz und im Rhythm and Blues der 40er Jahre des vorigen Jahrhunderts. Aber der wohl als erster den Begriff mal in den Mund genommen hat, der war der Legende nach ein Radio-DJ namens Alan Freed, als er Bill Haleys Rock-A-Beatin' Boogie zum ersten Mal gespielt hat.

0: man zwar noch das typische Blues-Schema, aber der Song, der ist schon in einem ganz anderen Tempo. Und der Begriff Rock'n'Roll, der hat sich dann einfach unter der Jugend eingebürgert.
1: Mhm. Musik war aber nicht der einzige Träger, oder?
0: Ja, nein, auf keinen Fall. Also große Unterstützung für die Verbreitung von Rock'n'Roll unter der Jugend hat dabei auch ein Film aus dem Jahr 1955 geleistet, namens Saat der Gewalt. Da geht es um einen Lehrer, der so einer Horde lernunwilliger Jugendlicher mit großem Idealismus was beibringen will. Und dann kommt es natürlich zum Clash der Generationen. Und da ist viel Musik und viel Tanz dabei, unter anderem Rock Around the Clock von Bill Haley. Und auf den Zug sind dann einfach ganz schnell Menschen wie Chuck Berry, Gene Vincent, Eddie Cochran und natürlich auch Elvis Presley aufgesprungen, die den Rock'n'Roll so von einem Höhepunkt praktisch zum nächsten geführt haben.
1: Mhm. Nimm uns mal ganz kurz mit in diese Zeit. Was war das damals für eine, die so die 50er Jahre in den USA?

0: in den 1960ern, da war dann ja eher England das Zentrum vom neuen Rock'n'Roll. Aber man könnte schon sagen, ohne Bill Haley kein Elvis, ohne Elvis keine Beatles, ohne Beatles kein Oasis und ohne Oasis, was weiß ich, kein Fontaines DC zum Beispiel.
1: Sehr spannend. Fred, danke erstmal für die Infos.
0: Gern geschehen.
1: Und mehr zu unserer aktuellen Themenwoche, wie immer auch bei uns im Netz, wenn ihr euch reinklickt. egofm.de

0: auch ein absoluter Rock-Klassiker in unserer Rock'n'Roll-Woche, die Pixies mit Where Is My Mind. Wer von uns hat es nicht im Plattenregal stehen? Ein Album, das man vom ersten bis zum letzten Ton einfach auswendig kennt. So eine Platte, die nicht nur Musik ist, sondern ein ganzes Lebensgefühl oder eine Ära oder einfach einen ganz unvergesslichen Moment definiert. In unserer aktuellen neuen Themenwoche wühlen wir uns mal ganz tief durch diese heiligen Hallen der Musikgeschichte und fragen uns mal, was macht eigentlich so ein absolutes Meisterwerk aus? Heute blicken wir mal auf eins der besten, unserer Meinung nach, Rockalben aller Zeiten. Und zwar ein absolutes Meisterwerk von den Arctic Monkeys.
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4: Und trotzdem passiert nach 2 Uhr nachts eben noch verdammt viel Großartiges, Verstörendes und Denkwürdiges. Eigentlich viel zu viel, um für jede Situation einen perfekten Song parat zu haben. Aber vier Jungs aus Sheffield ist genau das gelungen. Vorhang auf für die neuen Arctic Monkeys.

Das AM im Titel vom fünften Album steht nicht nur für die Initialen der Band, sondern auch für After Midnight. Denn genau da gehören die Texte der Platte hin. Auf dem fünften Arctic Monkeys Album kann Alex Turner endgültig beweisen, was für ein genialer Texteschreiber er ist. Er singt über besoffene Anrufe spät abends in der Nacht, tut so, als wäre er längst über vergangene Partner hinweg und besingt den letzten gemeinsamen Drink vor dem einsamen Heimweg. Klar, Alex Turner ist immer noch der wohl coolste Mensch der Welt, aber auf AM zeigt sich der Sänger in seinen stärksten Momenten plötzlich verwirrt und paranoid. So unwiderstehlich hat wohl noch nie jemand über romantische Unsicherheit gesungen. Ja.

Der Titel AM zeigt aber nicht nur, wohin das Album thematisch geht. Er ist auch Statement für die neue Identität der Arctic Monkeys. Denn die müssen, nachdem der Hype um Indie-Rock ziemlich abgeklungen ist, ihre Klasse neu beweisen. Die Band ersetzt den jugendlichen Vollgas-Sound durch bleischwere Gitarrenriffs, berstende Drums und erhabenes Klavier. Im Vergleich zu den Experimenten auf den vorherigen Alben klingen die Monkeys auf AM wie aus einem Guss und geben Alex Turner genug Platz für seine brillanten Lyrics.

0: Mit AM sind die jugendlichen Chaoten aus Sheffield endgültig erwachsen geworden. 7 Jahre nachdem sie uns die Dancing Shoes angezogen haben, zeigen sie, dass sie auch neben der Tanzfläche eine verdammt gute Figur machen.
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2: Auf dieser Wahnsinnsplatte ist auch dieser Titel hier verewigt. Hier sind sie, die Arctic Monkeys, mit Are You Mine?
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leisen Tapsern starten wir so langsam rein in den Montagvormittag hier mit der Ego für Morning Show und viel Musik, die alles ändert. Gleich die neue Single von Baloo Brigada. Wir hören Kids Simius und Ecstasy und den hier von Be Bad Doobie.

0: Space Cadet, gleich bei mir. 8:45 ist es.
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0: Verdubi. Space Cadet hier bei Ego FM. Schönen guten Morgen, 9 Uhr mittlerweile. So, eine neue Studie hat jetzt alle 400 deutschen Kreise und kreisfreien Städte in den Bereichen Demografie, Wirtschaft, Bildung und Soziales untersucht. Und in einem interaktiven Tool können jetzt Nutzerinnen und Nutzer einfach mal nachschauen, wie ihre Region dabei abschneidet. Die Studie zeigt außerdem, mit welchen Ideen zum Beispiel schrumpfende Regionen sehr lebenswert bleiben können. Eine der guten Nachrichten an diesem Vormittag und alles, was sonst wichtig ist aus der Welt, fasst jetzt wieder kurz unsere Nachrichtenredaktion für euch zusammen.
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2: Ich bin Joshua Heise. Guten Morgen. Bärbel Baas zieht die Reißleine. Nach dem Tod ihrer Stieftochter hat die SPD-Politikerin auf Instagram erklärt, dass sie ihre Posten als Co-Parteichefin und Bundesarbeitsministerin aufgibt. Auch die öffentlichen Angriffe auf ihre Person, unter anderem durch den Koalitionspartner, hätten zu der Entscheidung beigetragen, so Baas weiter. Wie die Bild-Zeitung berichtet, soll Alexander Schweitzer, Ex-Ministerpräsident von Rheinland-Pfalz, neuer Arbeitsminister werden. Die CDU-Parteispitze beendet heute ihre Beratungen über die Konsequenzen nach den katastrophalen Landtagswahlen im September. Kanzler Merz und CDU-Generalsekretärin Hoppermann wollen die Ergebnisse danach präsentieren. In einem am Sonntag diskutierten Papier ging es darum, die CDU wieder näher an die Lebenswirklichkeit der Menschen heranzuführen. Nach dem Angriff der Houthi-Miliz auf den internationalen Flughafen der saudischen Hauptstadt Riad mit 12 Toten haben die jemenitischen Rebellen ihre Attacken fortgesetzt. Zahlreiche Reisende sitzen fest, auch Bundeswirtschaftsministerin Reiche. Dirk Zeitler berichtet.
3: Reiche befand sich schon vor den Angriffen auf Konferenzen in Riad. Eigentlich wollte sie heute nach Deutschland zurückfliegen. Derzeit werde die notwendige Logistik für ihre Rückkehr zwischen den beteiligten Ministerien und Behörden abgestimmt, teilte eine Sprecherin am Abend mit. Wie das gelingen soll, ist derzeit aber noch offen. Es würden auch alternative Rückreisemöglichkeiten geprüft, heißt es aus dem Ministerium.
2: Bekommt Sachsen-Anhalt nach dem ersten AfD-Landtagspräsidenten bald auch den ersten AfD-Regierungschef? Der gesichert rechtsextremistische Landesverband setzt wie schon bei der Wahl von Tobias Rausch auch auf Stimmen der CDU. CSU-Chef Söder fordert eventuelle Abweichler jetzt schon mal zum Parteiaustritt auf. Wer die AfD wähle, habe in der Union keine Zukunft, so Söder in der ARD.
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0: Viele Nebelfelder an diesem Montagmorgen. Bis die sich auflösen, dauert's bis zur Mittagszeit. Dann kommt gelegentlich auch ein bisschen heute mal die Sonne raus. Vereinzelte Schauer sind noch im Osten unterwegs. Am späten Nachmittag lösen sich dann aber auch hier die Wolken auf und überall kommt die Sonne durch. Heute bei Höchsttemperaturen von 9 bis 15 Grad. Die weiteren Aussichten. Morgen am Dienstag erwarten uns nach einem sonnigen Start von Nordwesten her wieder Wolken mit Regen. Am Mittwoch lockern dann die Wolken wieder ein bisschen auf und die Sonne kommt raus. Und am Donnerstag und am Freitag anfangs recht neblig, dann aber wieder sonnig bei Höchstwerten zwischen 9 und maximal 13 Grad.
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0: An diesem Montagvormittag um kurz nach 9 starten wir rein in eine neue Woche. Das bedeutet zum einen ein neues Thema, mit dem wir uns in dieser Woche beschäftigen. Es wird der Rock'n'Roll sein. Und was wir uns da so thematisch vorgenommen haben, wie wir das Thema angehen, das hören wir uns gleich mal an in der Ego FM Wochenvorschau. Außerdem zum Start in die neue Woche ein neues Album, eine neue musikalische Platte, die uns besonders am Herzen liegt und die wir Album der Woche nennen. Von wem es kommt und wie es klingt, gleich auch noch hier bei mir. Jetzt aber erstmal rein in diesen Vormittag. Zusammen mit Talisco und You Wish.

0: Death Cab for Cutie, The Sound of Settling hier bei Ego FM. 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Hier sind sie mit Lifestyle.
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0: habt ihr heute hoffentlich auch Best Day Ever. Gleich bei mir. 8:45 ist es.
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0: Einen schönen, gemütlichen Montagvormittag mit Mac Miller. Best day ever.
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0: Es ist doch schon irgendwie faszinierend, dass heute der Rock'n'Roll immer noch eines der beliebtesten Musikgenres auf der ganzen Welt ist. Ich finde, es ist Zeit, dass wir uns mal die ganze Woche lang mit dem Rock'n'Roll beschäftigen müssen. Und das tun wir auch. Und Kollege Felix ist bei mir. Guten Morgen.
3: Guten Morgen, Dominik.
0: Sag mal, in den frühen 50ern, da liegen, glaube ich, die Anfänge des Rocks. Also haben wir eine ganz schöne Menge Musik, auf die wir zurückblicken können in dieser Woche, oder?
3: Absolut. Und genau das wollen wir auch in dieser Woche machen. Wir schauen uns die legendären Rockalben aus dem Ego FM Kosmos genauer an und natürlich auch die Künstlerinnen und Künstler, die es bei uns in die Ego FM Hall of Fame Rock geschafft haben. Also Alben und Künstlerinnen und Künstler, die nicht nur erfolgreich waren, sondern wirklich eine ganze Generation oder den Sound einer Zeit geprägt haben. Mhm. Und wir klären natürlich auch, wie der Rock überhaupt entstanden ist.
4: Deutschland in den 50ern. Die Teenager und ihre Stars sind der Anfang aller nationalen Jugendkultur. Der Rock'n'Roll sorgt für wilde Zeiten. Er ist der Soundtrack der Halbstarken. Die bringen die heile deutsche Nachkriegswelt in Ost und West gehörig durcheinander, wo Eltern noch in Schlagerwelten von Sittsamkeit und Anstand träumen.
0: Die berühmt-berüchtigten Halbstarken. Sag mal, zu einem richtigen guten Rockalbum gehört natürlich auch ein richtig guter Gitarrensound.
3: Genau, deshalb sprechen wir mit Gitarrenbauer Alex Markusch. Der baut ziemlich legendäre Gitarren für ziemlich legendäre Musiker.
5: Wenn ich dann eben zur Hauruck-Aktion kriegst du auch den Anruf mit den Nickelback-Leuten, war das so.

0: großen Klassiker steht oder euer Lieblingsalbum irgendwo zwischen, keine Ahnung, Garage, Indie und kompletten Gitarrenlärm liegt. Wir wollen eure Stimme hören.
1: Genau, und das am besten per WhatsApp, Text oder Sprachnachricht hier zu uns in Studio 089 360 550 460. Und alles zu unserer Themenwoche Rock'n'Roll findet ihr natürlich auf equafm.de und hier im laufenden Programm. Felix, dank dir.
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0: Die Smashing Pumpkins hier bei Ego FM 1979.
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0: Starten wir eine neue Woche mit einem neuen Album der Woche. Und es gibt ja diese Alben, die hört man irgendwie zum ersten Mal und weiß sofort, das wird eine dieser Platten, die uns über Wochen, wenn nicht sogar über Monate begleiten wird und ganz tief unter die Haut gehen wird. Und das ist in dieser Woche auch wieder der Fall. Ein absolutes Meisterwerk, das wir euch präsentieren dürfen, nämlich vom britischen Ausnahmekünstler Jamie T. Der liefert hier ein verdammt ehrliches und gleichzeitig unglaublich packendes Werk ab. Und am besten hören wir einfach mal durch, dann könnt ihr euch selbst eine Meinung bilden.

Zwischen melancholischem Storytelling, zwischen treibenden Indie-Energien und diesem ganz eigenen Londoner Understatement ist diese Platte hier einfach eine Platte, die man von vorn bis hinten durchhören muss. Unser Album der Woche von Jamie T und der Titel hier ist mit drauf.

0: Das ist er, der Montagvormittag, hier mit Ego FM.
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0: So, und das war's von heute von mir. Morgen am Dienstag hören wir uns noch einmal früh morgens von 6 bis 10 in der Ego FM Morning Show. Freue mich, wenn ihr mit dabei seid. Hier geht's jetzt erstmal noch weiter mit viel Musik, die alles ändert. Unter anderem sind Weezer gleich am Start.

0: Island in the Sun. Euch einen schönen Montag, bis morgen. Macht's es gut.
1: Die bekannteste Wirkung entfaltet Oxytocin bei der Geburt. Dabei sorgt es für die Bindung zwischen Mutter und Kind. Aber es ist auch generell für die Bindung zwischen Menschen zuständig.

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1: Ich bin Joshua Heise. Bärbel Baas tritt als Arbeitsministerin und SPD-Chefin zurück. Das erklärte sie in einer Mitteilung. Sie begründete den Schritt unter anderem mit dem Tod ihrer Stieftochter. Thomas Bremser berichtet.
2: Sie bringe momentan nicht die Kraft auf, ihre Ämter weiter auszuführen, sagt Baas. Auch aus der Union kamen zuletzt Vorwürfe, die Ministerin würde ihren Gesetzentwurf zur Rentenreform verschleppen, obwohl viele vom Trauerfall in ihrer Familie wussten. Die Angriffe gegen sie in den letzten Tagen ihrer Trauer waren unanständig, sagte SPD-Chef Klingbeil.
1: Neuer Arbeitsminister soll der ehemalige Ministerpräsident von Rheinland-Pfalz, Alexander Schweizer, werden. In Mecklenburg-Vorpommern starten SPD, Linke und Grüne heute in ihre Koalitionsgespräche. Aber wie stehen die Chancen für Rot-Rot-Grün in der Hauptstadt? SPD-Generalsekretär Klüssendorf ist noch skeptisch, da er der Linken ein Antisemitismusproblem vorwirft. Der Taz sagte er jedoch, dass es grundsätzlich wieder progressive Koalitionsoptionen brauche. Deutliche Worte von Großbritanniens Premierminister Burnham. Als erster britischer Regierungschef hat er offiziell bestätigt, dass Russland sich beim Brexit-Referendum vor 10 Jahren eingemischt hat. Details nannte der Labour-Politiker nicht. Das Thema war demnach auch Teil der Gespräche mit Kanzler Merz bei Burnhams Antrittsbesuch in Berlin. Denn auch in Deutschland gäbe es russische Desinformation. Der September war nach Angaben des EU-Klimadienstes Copernicus der wärmste seit Beginn der Aufzeichnungen. Die Durchschnittstemperatur in Westeuropa lag demnach rund 2,5 Grad über dem langjährigen Mittel. Außerdem war es in vielen Regionen immer noch zu trocken. Das zeigt sich auch an den Flüssen. Teile des Rheins, der Donau und der Weichsel führten so wenig Wasser wie noch nie in einem September.
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3: Viele Nebelfelder an diesem Montagmorgen. Bis die sich auflösen, dauert es bis zur Mittagszeit. Dann kommt gelegentlich auch ein bisschen heute mal die Sonne raus. Vereinzelte Schauer sind noch im Osten unterwegs. Am späten Nachmittag lösen sich dann aber auch hier die Wolken auf und überall kommt die Sonne durch. Heute bei Höchsttemperaturen von 9 bis 15 Grad. Die weiteren Aussichten. Morgen am Dienstag erwarten uns nach einem sonnigen Start von Nordwesten her wieder Wolken mit Regen. Am Mittwoch lockern dann die Wolken wieder ein bisschen auf und die Sonne kommt raus. Und am Donnerstag und am Freitag anfangs recht neblig, dann aber wieder sonnig, bei Höchstwerten zwischen 9 und maximal 13 Grad.
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1: Ich bin Dominik Schweiger. Alexander Schweizer wird neuer Bundesarbeitsminister. Das berichten mehrere Medien. Zuvor war SPD-Co-Parteichefin und Arbeitsministerin Bärbel Baas zurückgetreten. Grund waren demnach der Tod ihrer Stieftochter und die Anfeindungen gegen ihre Person, auch vom Koalitionspartner. Mecklenburg-Vorpommerns Ministerpräsidentin Schwesig nannte die Attacken gegen Baas unmenschlich und rücksichtslos. Briefe und Pakete könnten ab Januar deutlich teurer werden. Die Bundesnetzagentur will der Deutschen Post erlauben, die Briefpreise im Durchschnitt um gut 20% anzuheben, Paketpreise für Privatkunden um knapp 11%. Hauptgrund sind sinkende Briefmengen. Die endgültige Entscheidung soll im November fallen. Was einzelne Sendungen künftig kosten, steht noch nicht fest. Die Außenminister der Europäischen Union wollen heute das bisher härteste Sanktionspaket gegen Russland beschließen. Mehr als 1600 Personen und Unternehmen sollen davon betroffen sein. Bundesaußenminister Wadefuhr sprach von einem beispiellosen Sanktionsschlag gegen die Kriegswirtschaft von Kremlchef Putin. Die Botschaft sei klar, Russland könne und werde den Ukraine-Krieg nicht gewinnen. Lange hat sie ja nicht gehalten, wenn es sie überhaupt gab, die von US-Präsident Trump angekündigte Energiewaffenruhe zwischen Russland und der Ukraine. Wie die Führung in Kiew mitteilte, soll Russland ein ukrainisches Heizkraftwerk bombardiert haben. Moskau hingegen meldet einen ukrainischen Drohnenangriff. Das Bundesverfassungsgericht guckt heute und morgen, ob die Erbschaftssteuer verfassungskonform ist. Hintergrund ist unter anderem eine Klage aus Bayern. Der Freistaat bemängelt nämlich, dass die Steuer auf geerbtes Vermögen bundesweit einheitlich festgelegt ist. Die Forderung aus München, jedes Bundesland solle die Steuer selbst festlegen können. Die Bundesregierung will die Erbschaftssteuer so oder so reformieren.
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2: Ein Sonne-Wolken-Mix heute nur in der Nordosthälfte Deutschlands. Da ist es ein bisschen grauer mit einzelnen Schauern gemischt. Sonst ist es trocken und bei Temperaturen zwischen 12 und 19 Grad. Ja, frühherbstlich. Morgen nach Nebel kommt Sonnenschein, zumindest im Südosten und Osten. Sonst ist es wieder grauer, nasser um 14 bis 19 Grad. Und der Mittwoch, der kommt südlich der Donau mit vielen dunklen Wolken daher. Sonst ist es aber heiter und trocken, um wieder etwas wärmere 16 bis 21 Grad.
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3: Hallo und willkommen zum Ego FM Soundcheck. Na, wie geht's? Ja, das ist die Frage aller Fragen. Und was antwortet man da? Ist man ehrlich oder reicht ein simples, gefloskeltes Gut, passt schon? Ein neuer Vorschlag kommt heute von Wanda Lisbon. Die antwortet auf die Frage, ist doch egal, damit will ich mich heute nicht beschäftigen. Und ich glaube, das könnte auch ein ganz gesunder Prozess sein, manchmal Abstand vom eigenen Kopf und der Befindlichkeit zu bekommen. Und das fällt besonders dann sehr leicht, wenn die Gitarren, wie hier, so schön Gitarren, die Bläser so schön bläsern und lalalala sich auch nach lalalala anfühlt. Wanda Lisbon mit Wie es mir geht.

Wie geht's dir, ist also die eine Frage und hier kommt gleich die nächste. Sind wir wieder gut? Das ist kurpfälzisch und bedeutet so viel wie, können wir uns alle bitte wieder lieb haben? Kann man zwar dank Dialekt nicht immer verstehen, aber immer fühlen. Malocher, Kavalier und Ganoven-Poprock zum Eschmo en Irache. Gringo Meier mit Sind wir wieder

Zu guter Letzt in Separate, dem neuen Song des queeren Glasgower Neo-Soul-Sängers Joasif, geht es um diesen einen bestimmten Moment, in dem man weiß, man sieht hier eine Person gerade zum letzten Mal. Es ist ein merkwürdiges Gefühl, sich sein Leben ohne jemanden vorzustellen, ohne den man sich sein Leben irgendwann mal nicht vorstellen konnte, sagt Joasif selber dazu. Und es ist ebenfalls merkwürdig, sich eine Welt vorzustellen, in der dieser Banger nicht existiert. Joasif mit Separate.

0: Das war der EGOFM Soundcheck für heute mit mir, Julian. Noch mehr neue Musik gibt's bei uns auf der Homepage, natürlich im laufenden Programm oder in der EGOFM Soundcheck Playlist auf Spotify. Wir hören uns, schöne Tage und
1: ich komm wieder, keine Frage.

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0: Hey, schön, dass ihr wieder dabei seid. Bevor ich mit euch durch den Mittag rutsche, Kollege Dominik für euch mit den News der Stunde.
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2: Ich bin Dominik Schweiger. Pakete und Briefe dürften sich so stark verteuern wie noch nie. Die Bundesnetzagentur hat einen Vorschlag veröffentlicht, wonach das Briefporto ab Januar um 20% steigen könnte. Ronny Thorau berichtet.
3: Der Vorschlag der Bundesnetzagentur ist als Spielraum gemeint. Bisher hat die Post diese Spielräume aber immer voll genutzt. 2025 kletterten die Preise um gut 10%, das war ein Höchstwert. Nun droht also ungefähr das Doppelte. Das Porto für einen Standardbrief könnte damit von jetzt 95 Cent auf 1,14 Euro steigen.
2: SPD-Chef Klingbeil hat seine geplante Indienreise kurzfristig abgesagt. Grund ist der Rücktritt von Co-Parteichefin Baas, die auch ihr Amt als Bundesarbeitsministerin aufgibt. Unterdessen hat sich auch Bundeskanzler Merz zu Wort gemeldet. Er bedankte sich für ihr Engagement und drückte ihr sein Mitgefühl aus. Baas hatte ihren Rücktritt unter anderem mit dem Tod ihrer Stieftochter begründet. Die Außenminister der Europäischen Union haben das bisher härteste Sanktionspaket gegen Russland beschlossen. Mehr als 1600 Personen und Unternehmen sind davon betroffen. Bundesaußenminister Wadefuhl sprach zuvor von einem beispiellosen Sanktionsschlag gegen die Kriegswirtschaft von Kreml-Chef Putin. Die Botschaft sei klar, Russland könne und werde den Ukraine-Krieg nicht gewinnen. Audi hat im dritten Quartal fast 20% weniger Autos ausgeliefert als ein Jahr zuvor. Insgesamt seien es knapp 315.000 Fahrzeuge gewesen, heißt es vom Konzern. Besonders belasten Audi der schwache Absatz in China und die US-Zölle. Auch Wechsel bei den verschiedenen Automodellen bremsen die Auslieferungen. In Deutschland und Europa liegt Audi nach den ersten 9 Monaten dagegen leicht im Plus. Dieser September ist weltweit der zweitwärmste seit Beginn der Aufzeichnungen gewesen. Laut EU-Klimadienst Copernicus lag die Durchschnittstemperatur gut 0,8 Grad über dem langjährigen Vergleichswert. Wie schon im August war es mehr als 1,5 Grad wärmer als vor der Industrialisierung. Das Pariser Klimaabkommen soll die Erwärmung langfristig auf möglichst diesen Wert begrenzen.
0: Dankeschön, Dominik.
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0: Nur in der Nordosthälfte Deutschlands, da zeigen sich so einzelne Schauer und dunklere Wolken. Sonst ist es trocken mit einem Sonne-Wolken-Mix und das bei Temperaturen zwischen 12 und 19 Grad Spitze. Die erreichen wir morgen auch. Nach Nebel kommt aber ganz viel Sonnenschein, blauer Himmel, zumindest im Südosten und Osten. Sonst ist es auch eher bewölkt, damit hier und da Regenschauern.
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0: mit Elise. Montag ist, also neue Woche, neues Thema. Ab jetzt dreht sich alles um Rock, um den Stein, Zahnstein, Nierenstein, Grabstein. Das wird groß.
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0: Rock? Im Ernst? Leute, wollt ihr mir jetzt erzählen, ich habe mich auf die komplett falsche Woche vorbereitet? Ich meine, ich weiß sogar, wie man bei Schere, Stein, Papier gewinnt. Ich habe ein Interview mit einem Steinmetz und Dwayne The Rock Johnson vereinbart und jetzt geht's hier nur um Musik? Können wir wenigstens über Monty Python sprechen?
7: Die Steine, der Herr?
8: Nein, die haben ja da oben auf dem Berg genug rumzuliegen.
7: Nicht so frische wie diese. Sehen Sie sich das mal an. Fühlen Sie die Qualität, das ist Handwerkskunst.
0: Nee? Ich bin verwirrt. Ja, dann eben mehr hiervon.
9: Sing it. We will. Aber
0: jetzt weiß ich wenigstens, warum in meiner Show so viele Rocktitel drin sind. Wie der hier von The Strokes. Last Night.
10: Müsste eine lustige Steinigung werden.
8: Ja.
10: Ist ein Einheimischer.
8: Prima.
10: Und viel Spaß, die Herrschaften.

Die Hundetage sind vorbei. Dog Days Are Over von Florence and the Machine, die ihr Headliner-Set beim diesjährigen Reading Festival auf YouTube veröffentlicht haben. Schon Träumchen. So, derweil kündigt Warhouse das fünfte Album an. Ich wollte gerade sagen, auch Mensch, erst für Januar, aber das Jahr ist ja auch schon fast rum, ne? The Donkey wird's heißen. Ab Februar geht's dann auch auf Tour. Berlin, Hamburg, Köln sind mit dabei. Und wer von euch noch nicht in The Warhouse Game ist und sich denkt, Moment, die Stimme, die kenne ich doch irgendwoher. Ja, Warhouse ist Martin Delvedere, Frontman von der Band Balthasar. Aber ich finde sein Solo-Ding auch ganz geil. Also ganz neu und schon das zweite Leckerli von der neuen Platte Simple Pleasure von Balthasar. Ganz neu bei Ego FM. Von Warhouse natürlich. Wo sonst? Hier bei uns. Simple Pleasures.

BizLife von Vampire Weekend. Wusstet ihr, ein US-Amerikaner hält seit 13 Jahren den Weltrekord im Steineflippen. Der hat seinen Stein ganze 88 Mal über einen See in Vermont springen lassen. Das finde ich schon ganz stark. Hat leider überhaupt nichts mit unserer Rockwoche zu tun, aber ich finde, man darf auch ein bisschen um die Ecke denken, ne? Kann sich ja nicht alles um Musik drehen. Oder vielleicht doch? Wir erfahren mehr über diese Woche nach Of Monsters and Men und Paul Kalkbrenner zusammen mit Stromae und dem Titel Kisses Was Clear.

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7: Hallo, hier ist Paul Kalkbrenner und das ist meine neue Nummer, Que ce soit clair, zusammen mit Stromae, damit das mal klar ist.

0: von Of Monsters and Men. Und ich habe euch ja schon erzählt, Leute, für mich bedeutete Rockwoche, dass wir über Nierensteine und Edelsteine sprechen. Jetzt stehe ich hier einfach vor einem großen Packen Musik und ich glaube, ich brauche Hilfe. Was genau machen wir denn jetzt in dieser Woche? Kollege Felix hat mehr Durchblick.
1: Hallo Elise.
0: Also, wir konzentrieren uns ganz und gar und völlig auf Rock, die Musik, und spielen auch ganz viel Rock.
1: Absolut, und genau das wollen wir auch in dieser Woche machen. Wir schauen uns die legendären Rockalben aus dem EGOFM-Kosmos genauer an und natürlich auch die Künstlerinnen und Künstler, die es bei uns in die EGOFM Hall of Fame Rock geschafft haben. Also Alben und Künstlerinnen und Künstler, die nicht nur erfolgreich waren, sondern wirklich eine ganze Generation oder den Sound einer Zeit geprägt haben. Und wir klären natürlich auch, wie der Rock überhaupt entstanden ist.
2: Deutschland in den 50ern. Die Teenager und ihre Stars sind der Anfang aller nationalen Jugendkultur. Der Rock'n'Roll sorgt für wilde Zeiten. Er ist der Soundtrack der Halbstarken. Die bringen die heile deutsche Nachkriegswelt in Ost und West gehörig durcheinander, wo Eltern noch in Schlagerwelten von Sittsamkeit und Anstand träumen.
0: Und wir lassen auch diejenigen zu Wort kommen, die hinter den Bühnen des Rock stehen und arbeiten.
1: Genau, deshalb sprechen wir mit Gitarrenbauer Alex Markusch. Der baut ziemlich legendäre Gitarren für ziemlich legendäre Musiker.
3: Und dann eben zur Hauruck-Aktion, dann kriegst du irgendwie einen Anruf, mit den Nickelback-Leuten war das so. Da hatte der Sänger, das kann man ja auch mal erzählen, vor lauter Zorn im Backstage mal was zerschmissen. Das muss dann relativ schnell repariert werden. Und ich habe die Gitarre dann repariert und dann persönlich nach Amsterdam gebracht. Das war zum Beispiel ein toller Moment.
1: Er erzählt uns auch noch, wie er überhaupt zum Gitarrenbauen gekommen ist, was das Holz damit zu tun hat und wie überhaupt eine besondere Gitarre entstehen kann.
0: Und

Infinity Sadness. Habt ihr auch ein Album, was euch total am Herzen liegt? Per WhatsApp-Sprachnachricht 089 360 550 460. Eine Generation, die den Sound seiner Zeit geprägt haben, ganz sicher auch Blur. Und deshalb gibt's für euch jetzt Song 2.

0: von Totally Enormous Extinct Dinosaurs, Never Seen You Dance. Und wir bleiben auf der Tanzfläche, denn ab jetzt bitte her mit den Tanzsongs. Wir suchen bis Sonntag 9 Uhr alle Titel, die sich irgendwie darum drehen, sich zu drehen oder zu hüpfen oder zu schwufen. Das ist eng tanzen im Sauerland. Und dann strickt Kollege Markus Kafka seine ganze Sendung drumrum. Sonntag 9 bis 11 Uhr, Thema Tanzen. Dancing in the Moonlight, I wanna dance with somebody oder wir tanzen im Viereck.
1: Wir tanzen im Viereck, wir tanzen konzentriert, wir tanzen im Viereck.
0: Egal was, her mit den Tanz, Dance, Freudentanz, Sonnentanztiteln per Mail an countdown25@egofm.de. Kollege Markus Kafka, wie gesagt, bastelt aus euren Vorschlägen die beste Playlist. Und der muss selbstverständlich mit drauf. Murder on the Dance Floor. Sophie Alex Baxter.

0: von Friedberg. Das gute alte Parade of Punk Rock T-Shirts und Kurt Weill ist dabei in der Musikstrecke. Die startet mit einem Kurzurlaub in Rimini mit Ennio.
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0: Matt Routine mit Parade of Punk Rock T-Shirts hier bei Ego FM. Habt ihr es eigentlich letzte Woche mitbekommen? Das Bundeskabinett hat einen neuen Gesetzesentwurf beschlossen, und zwar, dass Vergewaltigungsvideos und sexualisierte Deepfakes strafbar werden sollen. Schon ein bisschen seltsam, dass das noch nicht bisher gewesen ist. Oder? Na gut. Die anderen News bekommt ihr jetzt.
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2: Ich bin Dominik Schweiger. Finanzminister Klingbeil ist jetzt erstmal der alleinige Parteichef der SPD. Co-Chefin und Bundesarbeitsministerin Baas ist von ihren Ämtern zurückgetreten, unter anderem wegen der Anfeindungen gegen sie. Klingbeil hat den Umgang mit Baas als unanständig bezeichnet. Er fordert mehr Respekt im politischen Miteinander. Gleichzeitig hat er einen SPD-Bundesparteitag Ende des Jahres angekündigt.
3: Dort wird die gesamte Führungsriege der SPD dann zur Wahl anstehen und es wird dort eine Führung der Partei gewählt.
2: Ob er selbst nochmal antritt, hat er offen gelassen. Damit Deutschland bis 2045 klimaneutral wird, braucht es laut einer Studie Investitionen von rund 6 Billionen Euro. Nur knapp die Hälfte davon sind weitere Ausgaben für den Klimaschutz. Auch Autos, Gebäude und Energieanlagen mit fossilen Technologien müssten erneuert werden. Gleichzeitig könnten weniger Öl- und Gasimporte Kosten sparen und Deutschlands Abhängigkeit vom Ausland verringern. Briefe und Pakete könnten ab Januar deutlich teurer werden. Die Bundesnetzagentur plant, der Deutschen Post bei Briefen eine durchschnittliche Preiserhöhung von gut 20% zu erlauben. Wie viel ein Standardbrief künftig kostet, steht noch nicht fest. Laut Behördenchef Müller verteilen sich die Kosten wegen der Digitalisierung auf immer weniger Briefe. Volkswagen hat im dritten Quartal deutlich weniger Autos ausgeliefert. Nach Konzernangaben waren es weltweit fast 2 Millionen Fahrzeuge aller Marken, gut 14% weniger als ein Jahr zuvor. Besonders stark ist der Absatz in China eingebrochen, um fast 40%. In den ersten 9 Monaten hat der Konzern insgesamt gut 6 Millionen Autos verkauft, auch das ein deutliches Minus. Der Wirtschaftsnobelpreis geht in diesem Jahr an die US-Forscher Robert E. Hall und Michael Woodford. Ihre Modelle zeigen, wie Staaten und Zentralbanken gemeinsam Schwankungen der Wirtschaft abfedern können, teilte die Königlich Schwedische Akademie der Wissenschaften mit. Die Auszeichnung ist mit gut 1 Million Euro dotiert und wird am 10. Dezember in Stockholm verliehen.
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0: Noch fühlt sich's an wie ein goldener Herbst mit einem Sonne-Wolken-Mix. Ein bisschen dicker, dunkler sind die Wolken in der Nordosthälfte Deutschlands. Das alles bei Temperaturen heute zwischen 12 und 19 Grad. Morgen sind es 14 bis 19 Grad nach Nebel mit ganz viel blauem Himmel und Sonnenschein. Aber auch nur im Südosten und Osten, sonst ist es auch eher dick bewölkt mit hier und da Schauern. Und den Mittwoch schauen wir uns noch schnell an. Südlich der Donau viele dunkle Wolken, sonst aber wieder heiter und trocken. Bei Temperaturen, naja, zumindest ein kleines bisschen wärmer, zwischen 16 und 21 Grad.
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0: Sag mal, was ist jetzt eigentlich aus dem Puma geworden? Anfang letzter Woche hieß es doch noch, er wurde gesichtet nahe des Münchner Flughafens. Und jetzt, wo ist er hin, die Großkatze? Die Polizei im Landkreis Erding ist jetzt auch mit der Reiterstaffel auf der Suche. Ich meine, keine Ahnung, ob der Geruch von Pferdefleisch das Kätzchen eher anlocken soll. Ich weiß auch nicht, was der Auftrag ist. Draufballern, wenn man sie findet, betäuben, mit dem Netz einfangen. Was ist der Plan? Wer es weiß, verratet es mir. Ich will auch nicht dumm sterben.

0: Seit Freitag kann man die Oasis-Doku streamen, Don't Look Back in Anger. Hier Liam und Noel mit Whatever. Viele Kritiker sagen jetzt schon, können nur treue Fans ertragen, diese Doku. Man erfahre einfach nichts Neues über die Gallagher-Brüder. Und man könne es als netten Konzertfilm abhaken. Okay, ich schaue es mir trotzdem an. Ich brauche eine eigene Meinung dazu. Derweil der Geniestreich aus unserer Musikredaktion. Nochmal Oasis, weil so heißt der neue Titel von Chiagu. Und vertraut mir, es ist reine Provokation von Musikchef Sebastian. Ich habe mich viel zu laut und zu lange über Chiagu ausgelassen, dass er nichts bei Ego FM zu suchen hat. Und jetzt bekomme ich natürlich jede Woche irgendeinen neuen Titel von dem Typen mit der Skibrille. Ich bin selbst schuld, ne? Ich hätte mein Maul halten sollen. Ihr müsst da jetzt mit mir durch.
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Delicate Roots hier von Jabba um 12:15. Egos, ich finde, man muss nicht jeden scheiß TikTok-Trend mitmachen. Ne? Der aktuellste schlägt ganz schön auf die Nase. Ich mach schnell das Fenster auf, ihr bekommt mehr duftenden Einblick nach Bacar und

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Brownback von Vakar. Und das wäre wirklich die Hölle, wenn noch mehr Teenager auf diesen Trend aufspringen. Der neueste Shit, zu dem in den sozialen Medien aufgefordert wird, ist nicht duschen. Denn die Mädels stehen auf die männlichen, natürlichen Duftstoffe. Das würde hormonell bei denen was auslösen. Und deshalb, junge Männer, duscht euch nicht oder nur noch selten. Wirklich. Freunde, ich kann euch versichern, das löst höchstens den Würgereiz aus. Und niemand, von Öffis über Fitnessstudio bis Klassenzimmer, wirklich niemand ist euch dankbar dafür, für noch mehr Geruch. Es gibt einen Grund für Deos und Duschen. Ich finde es auch albern, wenn Teenager hunderte von Euros für Parfums und Eau de Toilette ausgeben. Aber eine Seife darf schon drin sein.

0: OPB, Legende hier bei Naughty by Nature. Ach, das ist alles hier so episch in unserer Rockwoche. Da kommen so tolle Zeiten wieder zum Vorschein. Da wurden noch die Gitarren auf der Bühne angezündet, der Whisky am Mikrofon getrunken und der Aufschrei war noch groß.
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3: It's cool, it's groovy, it's number one, the Led Zeppelin.
4: The Led, what?
3: The Led Zeppelin, but I'm afraid that you and other dads like you, Bob, may never have heard of them.
5: Sex, Drugs and Rock'n'Roll. Dazu haben wir alle sofort Bilder im Kopf. Schwarz-Weiß-Aufnahmen langhaariger Männer, kreischende Groupies, fliegende Unterwäsche, zerlegte Hotelzimmer und meterweise Koks. Und eine Band hat ganz besonders zur Verbreitung dieses Begriffs beigetragen. Led Zeppelin. Vier weiße Engländer aus der Mittelschicht schnappen sich den traditionell schwarzen Blues und spielen ihn lauter, härter und explosiver als je zuvor. Ihr Debütalbum stellt 69 die Musikwelt auf den Kopf. John Paul Jones am Bass, John Bonham an den Drums und Jimmy Page gelten als die jeweils Weltbesten ihres Fachs. Dazu kommt mit Robert Plant die Definition eines charismatischen Leadsängers. Noch gab es den Begriff nicht, aber Led Zeppelin spielten schon damals eine frühe Form von Heavy Metal. Das Album mit der abstürzenden Hindenburg auf dem Cover verhilft der Band zum rasanten Aufstieg. Aber schon jetzt gehen die Kontroversen los. Led Zeppelin bedienen sich anständig bei den alten Blues-Klassikern. Für ihren erfolgreichsten Song Whole Lotta Love werden sie sogar verklagt. Das schränkt den Erfolg aber kaum ein. Schnell geht es im dekadenten Privatjet von einer Welttournee zur anderen. Hotelzimmer werden zerlegt und keine Droge wird verschmäht. Massenweise Groupies vergöttern die langhaarigen Männer auf der Bühne. Und die lassen sich gerne vergöttern. Ihr alles andere als kirchentreuer Lebensstil dominiert die Schlagzeilen im konservativen Vereinigten Königreich. Da passt es nur perfekt, dass Jimmy Page in das Haus des berühmten Okkultisten und dunklen Magiers Aleister Crowley einzieht und es plötzlich Gerüchte um satanische Botschaften in Stairway to Heaven gibt.

0: Der Ruhm der Band wird einfach nicht kleiner. Nichts kann sie bremsen, nur sie selbst. Und genau das passiert. Am 25. September 1980 stirbt Drummer John Bonham. Er erstickt am eigenen Erbrochenen im Haus von Jimmy Page. Es ist das Ende der wohl wichtigsten Classic-Rock-Band überhaupt. Denn unzählige Kids griffen damals wegen ihnen zur Gitarre. Ob Strokes, Arctic Monkeys oder Queens of the Stone Age, sie alle wollten Rockstars werden wegen Led Zeppelin.
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2: Satanische Botschaften, lange Haare und epische Gitarrenriffs. Led Zeppelin in der UFM Rockwoche. Klar, mit Immigrant Song. Jetzt für euch.

0: People von Death's Board. Unter der Disco-Kugel weinen. Es gibt so Titel, da ist das der Untertitel. Und der hier ist meine Nummer 1. The Sad Dance Songs. Dancing on my own. Gleich von Robin in voller Länge.
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0: für uns geschrieben. Super Ego von Leia. Was ist passiert in Deutschland und der Welt? Kollege Dominik hat die News für euch.
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2: Ich bin Dominik Schweiger. Vizekanzler Klingbeil will die SPD-Parteispitze nach dem Rücktritt von Bärbel Baas komplett neu wählen lassen. Dazu soll es rund um den Jahreswechsel einen Bundesparteitag geben. Die Art, wie mit Baas auch nach Bekanntwerden des Todes ihrer Stieftochter umgegangen wurde, nannte er unanständig.
3: Es vergiftet den politischen Diskurs und ich wünsche mir auch im Sinne unserer politischen Kultur, dass alle nochmal in sich gehen und dass alle darüber nachdenken, was da eigentlich die letzten Wochen in dieser Phase passiert ist.
2: Ja, man brauche eine Kultur des Streits, aber man brauche auch eine Kultur des Respekts, so Klingbeil weiter. Bundesumweltminister Schneider will die Methanemissionen in der Europäischen Union weiter reduzieren. Das Treibhausgas sei ein wesentlicher Treiber des Klimawandels, deswegen gelte es, den Ausstoß zu begrenzen. Die EU-Kommission will aber wegen der Energiekrise bestimmte Importregeln für fossile Brennstoffe um ein Jahr nach hinten verschieben. Ein konkreter Vorschlag liegt noch nicht vor. Briefe und Pakete könnten ab Januar deutlich teurer werden. Die Bundesnetzagentur will der Deutschen Post erlauben, die Briefpreise im Durchschnitt um gut 20% anzuheben, Paketpreise für Privatkunden um knapp 11%. Hauptgrund sind sinkende Briefmengen. Die endgültige Entscheidung soll im November fallen. Was einzelne Sendungen künftig kosten, steht noch nicht fest. Die Außenminister der Europäischen Union haben das bisher härteste Sanktionspaket gegen Russland beschlossen. Mehr als 1600 Personen und Unternehmen sind davon betroffen. Bundesaußenminister Wadefuhr sprach zuvor von einem beispiellosen Sanktionsschlag gegen die Kriegswirtschaft von Kreml-Chef Putin. Die Botschaft sei klar, Russland könne und werde den Ukraine-Krieg nicht gewinnen. Der September ist der weltzweitwärmste seit Beginn der Aufzeichnungen gewesen. Laut EU-Klimadienst Copernicus lag die Durchschnittstemperatur um 0,8 Grad über dem langjährigen Vergleichswert. Wie schon im August war es mehr als 1,5 Grad wärmer als vor der Industrialisierung. Das Pariser Klimaabkommen soll die Erwärmung langfristig auf möglichst diesen Wert begrenzen.
0: Danke, Dominik.
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0: Geht raus, holt euch eine Nase Sonne ab, solange es noch geht. Nur die Egos in der Nordosthälfte Deutschlands bekommen heute stylisches Grau ab. Alles bei Temperaturen zwischen 12 und 19 Grad. Morgen wird es leider nur im Südosten und Osten schöner, mit einer Menge Sonne, nachdem sich der Nebel verzogen hat. Sonst ist es wolkiger, gemischt mit Regen, auch bis 19 Grad Spitze. Und aktuell, wir schauen auf die Thermometer der EGFM-Städte. Wir messen 13 Grad jeweils in Dresden und Rostock, 14 Grad in München und 15 in Münster.
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0: Gestern war übrigens 11. Oktober, da war Coming Out Day. Also wer es verpasst hat und Family und Friends noch nicht mitgeteilt hat, dass man aufs gleiche Geschlecht steht, dann ja, liegt es vielleicht nicht am Tag, sondern an den Leuten und deren Reaktion. Also alles bis hierhin richtig gemacht. Und weiter für euch Reese mit Tongue Tied.

0: und Kid Cudi zusammen mit Pharrell Williams bei Ego FM. 23, da war es Goofy. 24, Aura. 25, das Crazy. Und so lieb wie ich die Susanne Daubner auch habe, ich werde nicht drüber sprechen. Für mich ist die ganze Sache mit dem Jugendwort des Jahres langsam zu sehr selbst zum Meme geworden. Und ich habe einfach echt keine Lust mehr. Wenn ihr wissen wollt, was zum neuen Jugendwort des Jahres gekürt wurde, dann schaut doch einfach im Internet oder im neuen Duden. Oder fragt eure rauchenden Kollegen, ob sie sich auch schön ihre Pausen von der Arbeitszeit abziehen. Oder ob der Kollege sein Mettbröbchen wirklich aus glücklichen Schweinen gepresst hat. Dann erlebt ihr das gekürte Wort auch am eigenen Leib. Gern geschehen.
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0: Der größte und schwerste Nierenstein der Welt wurde vor 3 Jahren in Sri Lanka operiert. Der Stein war über 800 Gramm schwer und über 13 Zentimeter lang. Noch mehr Rock. Gleich, dank der besten Rockalben der Geschichte.
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0: Songs von Sophie. Ihr habt natürlich schon gecheckt, ne? In unserer Rockwoche bei Ego FM spielen wir nicht nur Rock und wenn dann auch gern mal die etwas herausragenden Stücke. In die Schublade, in die ich jetzt reingreife, da ist zum Beispiel auch Back to Black von Amy Winehouse drin und mit K von Kraftklub und in Rainbows von Radiohead und das hier, ihr kennt's und ich glaube, viele lieben es.
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1: 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Endlich Wochenende. Zumindest bei Block Party und ihrem zweiten Album. Aber anstatt nur über sorgenloses Feiern zu singen, fahren Block Party schwere Geschütze auf. A Weekend in the City ist ein mutiges und ehrliches Album über den Zustand einer ganzen Generation.

Seit Silent Alarm, dem gefeierten Debüt der britischen Indie-Rock-Band, ist viel passiert. Blockparty waren vor allem auf Tour und weitaus häufiger in Clubs unterwegs als in den eigenen vier Wänden. Sänger Kelly sprang mit sehr wachen Augen von Stadt zu Stadt und beobachtete die Welt um sich. Thematisch gibt es deshalb den kompletten Rundumschlag. Missverstandene Liebe, nicht begangener Selbstmord, Geschlechterverwirrungen und die Gleichschaltung der dauergelangweilten Jugend. Alle sehen gleich aus, alle benehmen sich gleich.

ziemlich schwerer Stoff. Besonders, weil über das ganze Album hinweg fast kein Lichtblick am Horizont erscheint. Spaßigen Indie-Rock für die nächste Runde Bier mit den Kumpels hört man nicht. Blockparty bleiben auf A Weekend in the City konsequent düster, dystopisch, aber auch tanzbar. Denn für A Weekend in the City haben sich Blockparty eindeutig von elektronischen Club-Sounds inspirieren lassen. Denn genau das hörte man eben in den Clubs am Wochenende in der Stadt. Und genau da fühlte sich Sänger Kelly immer mehr zu Hause.

0: Jahr wie bei Blockparty waren Gitarrenrock und Elektro damals noch eher selten beisammen. Und so waren die Hardcore-Fans von Songs wie The Prayer beim ersten Hören dann doch ein bisschen irritiert. Aber nach dem ersten Schrecken schlossen alle die weiterentwickelten Blockparty wieder ins Herz. So brillant nahe am Zeitgeist und musikalisch innovativ waren Blockparty danach aber leider nie wieder. Die Messlatte hatten sie sich selber einfach viel zu weit nach oben gelegt. Aber für A Weekend in the City haben Blockparty für immer einen Platz in der Plattenkiste aller Indie-Fans verdient.
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2: A Weekend in the City von Blockparty. Den ganzen Titel gönnen wir uns jetzt daraus. Hunting for Witches.

0: Nächstes Jahr die große Tour. Super schnell waren die Tickets in vielen Städten schon weg, aber ihr seid mit dabei. Das war ein Kraftklub mit Songs für Liam. Und weil sie sich auch auf Touren und Stadthopping so sehr freuen, haben sich die Jungs auch schon vorbereitet. Was macht ihr im Tourbus?
1: Nee, meistens schlafen wir. Jeder hat sich so mit der Zeit, mit den Jahren, so Techniken angeeignet, wie jeder für sich so schlafen kann. Ich habe jetzt zum Beispiel eine Nackenrolle mir besorgt, obwohl ich es immer schrecklich fand, aber das funktioniert halt wirklich super. Und da müssen wir uns halt immer erholen von der Vornacht. Weil meistens ist es halt so, dass wir auch sehr viel Wert drauf legen, dass wir nach der Show nicht irgendwie ins Hotel abzecken, sondern dass wir noch ausgehen in der Stadt.
0: Mhm. Nackenrolle und abends die Städte unsicher machen. Voll gut. So sieht's bei Kraftklub aus. Und Engels und Schwester Julia Stone sind ab Februar auch wieder auf Tour und haben auch verraten, was sie nach dem Auftritt machen.
2: Play some Mario Kart in the back lounge of the bus. Or just watch some movies. I don't know, we've been watching the Star Wars the last sort of couple weeks. What's the one we watched last night?
3: We watched, we're up to Return of the Jedi, so we're almost at the end, which is sad.
0: Mario Kart im Tourbus zocken oder gemeinsam Star Wars schauen. Klingt chillig. Und hier sind sie für euch. Angus und Julia Stone mit dem neuen The Start.

Egos, ich kaufe ein Haar. Ach nee, ist ein Vokal, gibt's umsonst. Oder hier, der neue Titel von Tommy Wah, dem fehlt vorn ein Haar. Da steht Alleluja. Sonst klingt aber ziemlich komplett, gleich in voller Länge.

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0: Leute, ich habe hier gerade eine Good News gefunden. Ist das eine Good News? Es ist eine gute, aber traurige News. Also, die österreichische Sozialministerin möchte Trauerzeit für Frauen nach Fehlgeburten einführen. Und ich finde irgendwie alles richtig daran. Oder denkt ihr anders darüber? Die anderen News jetzt.
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2: Ich bin Dominik Schweiger. Die SPD will um den Jahreswechsel ihre gesamte Parteiführung neu wählen. Das hat der verbliebene Co-Vorsitzende Klingbeil angekündigt. Am Parteivorsitz mit einer Doppelspitze soll festgehalten werden. Nach den Angriffen auf Ex-Parteichefin Baas hat Klingbeil außerdem zu mehr Respekt aufgerufen. Ihr Nachfolger im Arbeits- und Sozialministerium soll der frühere rheinland-pfälzische Ministerpräsident Alexander Schweitzer werden. Kanzler Merz hat eine Senkung der Stromsteuer für alle in Aussicht gestellt. Dafür sollten Spielräume im Haushalt genutzt werden, sagte er nach der CDU-Klausur. Die Koalition hatte das bereits versprochen, bislang aber nur für bestimmte Wirtschaftsbereiche umgesetzt. Zugleich will Merz die CDU aus ihrer Vertrauenskrise führen, unter anderem durch mehr Austausch mit der Parteibasis. Der Volkswagen-Konzern verliert weiter an Boden. Weltweit sind von Juli bis September fast 2 Millionen Fahrzeuge aller Marken ausgeliefert worden. Das waren über 14% weniger als ein Jahr zuvor. Thomas Bremser berichtet.
3: Besonders stark war das Minus in China. Dorthin wurden mehr als ein Drittel weniger Autos verkauft. Für Beschäftigte wächst damit die Unsicherheit. VW will Kosten senken und Überkapazitäten abbauen. Deshalb könnten Sparmaßnahmen und Diskussionen über Werk- und Arbeitsplätze weiter zunehmen. Ein Lichtblick ist laut VW das Geschäft mit E-Autos in Europa. Dort sieht der Konzern einen deutlichen Trend.
2: Alexander Zverev wird zum ersten Mal die Nummer 1 der Tennis-Weltrangliste. Nach der Niederlage von Carlos Alcaraz beim ATP-Turnier in Shanghai steht fest, der 29-jährige Deutsche übernimmt spätestens zum Saisonende die Spitzenposition.
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0: Im Nordosten Deutschlands noch mit einzelnen Schauern gemischt. Ansonsten schöner Sonne-Wolken-Mix. Ich schaue hier aus dem Studiofenster raus. Wirklich harmlose Wattewölkchen, blauer Himmel. Sieht richtig toll aus. Das alles bei Temperaturen zwischen 12 und 19 Grad. Morgen auch 14 bis 19 Grad. Erst neblig, dann viel Sonne, aber auch nur im Südosten und Osten Deutschlands. Und es ist auch eher grauer mit Regen gemischt. Und der Mittwoch dann südlich der Donau. Viele dunkle Wolken, sonst wieder heiter und trocken. Bis 21 Grad Spitze.
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0: Oh, das ist ja wow, da kann man ein kleines bisschen neidisch werden. Bei einer Firmenverlosung in China hatten Mitarbeiter als Hauptpreis 356 Tage bezahlten Urlaub gewonnen. 356 Tage, ein ganzes Jahr frei für gleiches Gehalt. Ich muss den Chef mal fragen, ob wir nicht auch mal so eine Tombola machen wollen. Ja, bis dahin mache ich weiter und drücke für euch Kings of Leon ab. 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

0: Shoes off. Mit Anywhere. Ich habe heute beim Rolling Stone Magazin gelesen, alleine auf Konzerte zu gehen, ist tatsächlich ein absolut erstklassiges Erlebnis. Wie kannst du irgendetwas genießen, geschweige denn wertvolle Zeit mit dir selbst verbringen, steht da noch, wenn du dir nicht einmal für eine Sekunde vorstellen kannst, dass sich dein Leben irgendwo anders abspielt als in einem Feed. Mache ich alleine auf Konzerte gehen, aber eher ungern, weil man ja die ganzen Gefühle und Eindrücke auch teilen möchte, oder? Liege ich falsch? Macht ihr das? Oder andere Frage, seid ihr schon mal allein zu einem Konzert gegangen? Und wenn ja, welches war das? Ich bin gespannt, ob da was kommt. Sprachnachricht oder Text an die 089 360 550 460.
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0: one knows me like the piano. Susi Quattro, Gianna Nannini. Wenn man Rockröhre sagt, ne, da weiß man, da ist eine Frau dahinter, oder? Gleich habe ich noch eine für euch, die ist sogar zweigleisig erfolgreich.
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1: Jay Jerome 87 mit Walkaway Music. Mit 16 bekam diese Rockröhre ihre erste eigene Gitarre und komponierte am selben Tag ihr erstes eigenes Lied. Sie hat als Pfarrerin ihre Freundin getraut und sie wurde in den 80ern während einer Grippe von Prince gepflegt. Sie darf nicht fehlen in unserer Rockwoche.
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4: Dunkle wallende Kleider, lange voluminöse Haare und exzentrische Bewegungen. Es klingt wie die Beschreibung einer Hexe. Naja, und Gerüchte darüber, ob Stevie Nicks nicht tatsächlich eine Hexe ist, gibt es genug. Dafür ist sie allerdings viel zu beschäftigt.
5: I have a lot of more important things that I could worry about besides people thinking that I'm a witch.
4: Musikgeschichte schreiben zum Beispiel. Als die Sängerin 1975 zu Fleetwood Mac stößt, beginnt für die Band die erfolgreichste Zeit ihrer Karriere. Das Album Rumours wird zu einem der meistverkauften Alben und Fleetwood Mac zur festen Größe in der Musikindustrie. 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

0: Aber Erfolg bringt auch Streit mit sich. Die Beziehung der Band untereinander leidet und Stevie, die macht Solo weiter, jedoch ebenso erfolgreich. Kein Wunder, dass sie gleich zweimal in die Rock'n'Roll Hall of Fame aufgenommen wird. Einmal mit Fleetwood Mac, einmal solo. Privat hat die Sängerin allerdings ganz schön viele Probleme, trauert um verstorbene Freundinnen und nimmt Drogen. Aber trotzdem, oder vielleicht gerade auch weil sie sich dadurch beißt, ist sie Inspiration für viele Frauen. Und das weiß sie auch.
1: The times are different and it's like I don't, it's going to be hard, but I know there's somebody out there that will be able to do it because I'm going to give you all the directions and I'll do enough interviews that say exactly what to do.
0: Stevie Nicks, Stilikone, Rocklegende und Vorbild. Und all das ganz ohne Hexerei.
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3: Ikone, Legende, Vorbild, oder zumindest ich darf hier einen Titel herbeizaubern. Stevie Nicks für euch in der Ego FM Rockwoche mit Edge of Seven.

von The Rapture, How Deep Is Your Love. Also meine Liebe ist definitiv sehr groß, aber nicht so groß, dass ich mir ein Band-Shirt für 80 Euro kaufen würde. Leute, ich war in letzter Zeit auf vielen Konzerten, gehe immer am Ende am Merch-Stand vorbei und die Preise heben die Magengrube an. Wirklich. Die sind größtenteils buchstäblich zum Kotzen. Kommt mal wieder runter, ne? Man zahlt schon eine Menge Geld fürs Ticket, da kann es doch nicht sein, dass ich nochmal 80 Tacken für ein ziemlich mäßig schickes Shirt ausgebe. Bleib mal auf dem Teppich. Und ich rede hier nicht davon, dass ich die kleineren Bands nicht unterstützen will. Nee. Die können mir alles andrehen. Da weiß ich, wo das Geld landet. Und mich hat so gefreut das letzte Mal bei OK Kid. Da kostete ein Shirt 25 und ein echt wunderschöner Kuschelpulli nur 60 Tacken. Und ich habe gleich zweimal zugegriffen. Und auch Blink 182 haben moderate Preise. Hier, ich habe nachgeschaut, 22 Euro Shirt, Jacke 54. Das ist doch okay. Und ich hoffe, die haben einen fetten Merchstand, wenn sie dann nächstes Jahr auch nach Deutschland kommen. Einmal Berlin am 8. Juni, Blink 182 live und jetzt mit What's My Age Again. Darf natürlich auch nicht fehlen in unserer Ego-FM-Rockwoche.

0: Towards My Age Again. Blink 182 an Tag 1 unserer Ego FM Rockwoche. Es war mir ein inneres Gitarrensolo. Ich freue mich schon auf morgen um 12 wieder mit mir. Ich gebe ab an Kollegin Gloria. Macht's gut. Tschüss, passt auf euch auf.
1: Die bekannteste Wirkung entfaltet Oxytocin bei der Geburt. Dabei sorgt es für die Bindung zwischen Mutter und Kind. Aber es ist auch generell für die Bindung zwischen Menschen zuständig.

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1: Ich bin Dominik Schweiger. Stärkere Akzente für Entlastungen, Gerechtigkeit und Sicherheit. So will Kanzler Merz nach den Landtagswahlniederlagen wieder Vertrauen schaffen. Unter anderem will er die Stromsteuer bei uns auf den europäischen Mindestwert senken.
2: Sie wissen, das ist eine Zusage, die wir bis heute nicht eingehalten haben. Wir wollen damit nicht nur Entlastung ermöglichen, sondern wir wollen auch die Glaubwürdigkeitslücke schließen, die sich aus dieser Entscheidung im letzten Jahr für uns alle ergeben hat.
1: Die CDU wolle außerdem in den kommenden Monaten wieder sehr viel stärker in den Austausch mit der Parteibasis gehen, so Merz. Anfang November soll es eine Konferenz der Kreisvorsitzenden geben und im kommenden Jahr Regionalkonferenzen. Briefe und Pakete könnten ab Januar deutlich teurer werden. Die Bundesnetzagentur plant, der Deutschen Post bei Briefen eine durchschnittliche Preiserhöhung von gut 20% zu erlauben. Wie viel ein Standardbrief künftig kostet, steht noch nicht fest. Laut Behördenchef Müller verteilen sich die Kosten wegen der Digitalisierung auf immer weniger Briefe. Damit Deutschland bis 2045 klimaneutral wird, braucht es laut einer Studie Investitionen von rund 6 Billionen Euro. Nur knapp die Hälfte davon sind weitere Ausgaben für den Klimaschutz. Auch Autos, Gebäude und Energieanlagen mit fossilen Technologien müssten erneuert werden. Gleichzeitig könnten weniger Öl- und Gasimporte Kosten sparen und Deutschlands Abhängigkeit vom Ausland verringern. Volkswagen hat im dritten Quartal deutlich weniger Autos ausgeliefert. Nach Konzernangaben waren es weltweit fast 2 Millionen Fahrzeuge aller Marken, gut 14% weniger als ein Jahr zuvor. Besonders stark ist der Absatz in China eingebrochen, um fast 40%. In den ersten 9 Monaten hat der Konzern insgesamt gut 6 Millionen Autos verkauft, auch das ein deutliches Minus. Der Wirtschaftsnobelpreis geht in diesem Jahr an die US-Forscher Robert E. Hall und Michael Woodford. Ihre Modelle zeigen, wie Staaten und Zentralbanken gemeinsam Schwankungen der Wirtschaft abfedern können, teilte die Königlich Schwedische Akademie der Wissenschaften mit. Die Auszeichnung ist mit gut 1 Million Euro dotiert und wird am 10. Dezember in Stockholm verliehen.
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4: Jetzt am Nachmittag noch freundlich mit viel Sonnenschein und Temperaturen um die 16 Grad momentan im Süden Bayerns. Um die 14 Grad sind es aktuell in Baden-Württemberg und auch in Köln und in Dresden. Heute Nacht kann es dann schon ziemlich frisch werden. Werte im niedrigen einstelligen Bereich bei sternklarem Himmel. Morgen dann Nebelfelder, die sich auflösen müssen, so wie auch heute schon. Dann aber zeigt sich die Sonne häufiger mit allenfalls lockeren Wolken. Die Temperaturen steigen im Südwesten morgen bis 20 Grad.
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4: An diesem Montagnachmittag. Ich mag diese Woche jetzt schon. Diese Woche geht's nämlich um
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4: Die Geschichte des Rock'n'Roll. Von früher bis in die Gegenwart. Wir hören also vielleicht ein paar mehr Stromgitarren als sonst hier in dieser Woche bei Ego FM. Wollen von euch natürlich wissen, welches eure liebsten Rockbands da draußen sind. Und wir hören natürlich auch ganz viel Musik aus unserer Ego FM Hall of Fame. Jetzt aber erstmal was von Outkast mit Hey Ya hier bei Ego FM.

Milo, Drop the Pressure. Ihr hört Ego FM an diesem Montag um kurz nach vier. Auch er passt ganz wundervoll in unsere Themenwoche Rock and Roll, denn er verbindet Indie-Rock mit Pop-Punk und New-Wave-Einflüssen. Travis Barker von Blink-182s, großer Fan und Unterstützer von ihm. Wir hören Kenny Hubler bei Ego FM mit New America.

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2: Neue Woche, nicht nur neue Themenwoche, sondern auch ein neues Album der Woche. In dieser Stunde hören wir noch rein in die Platte, die wir euch diese Woche besonders ans Herz legen wollen. Außerdem verrät Kollege Felix, was euch diese Woche im EgoFM-Programm alles so erwartet. Und wir hören gleich Musik von Blond und Musikliebling Lord.
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0: Musikliebling Lord hier bei Ego FM. Damals, als der Rock'n'Roll noch neu war, fiel die Reaktion ziemlich heftig aus.
1: Reasons on Rock'n'Roll music and why I preach against it, and I believe with all of my heart that it is a contributing factor to our juvenile delinquency of today. I 100% believe it. Why I believe that is because I know how it feels when you sing it. I know what it does to you. And I know the evil feeling that you feel when you sing it.
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3: Eine weitere Besonderheit im Rock ist die Bedeutung des Klangs. Keine andere Musikform lebt so sehr vom Sound, von der Bearbeitung und technischen Manipulation des Klangs.
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0: Damals musste sich ein Großteil der Leute noch gewöhnen an dieses neue Genre, bis heute eines der beliebtesten Musikgenres der Welt. Zeit also, dass wir uns mal eine ganze Woche lang dem Rock'n'Roll widmen. Kollege Felix sitzt bei mir im Studio. Hi Felix.
4: Hallo Gloria.
0: In den frühen 50ern liegen ja die Anfänge des Rock. Also haben wir eine ganz schöne Menge an Musikgeschichte, auf die wir diese Woche zurückblicken können.
4: Absolut. Und genau das wollen wir auch in dieser Woche machen. Wir schauen uns die legendären Rockalben aus dem Ego FM Kosmos genauer an und natürlich auch die Künstlerinnen und Künstler, die es bei uns in die Ego FM Hall of Fame Rock geschafft haben. Also Alben und Künstlerinnen und Künstler, die nicht nur erfolgreich waren, sondern wirklich eine ganze Generation oder den Sound einer Zeit geprägt haben. Und wir klären natürlich auch, wie der Rock überhaupt entstanden ist.
5: Deutschland in den 50ern. Die Teenager und ihre Stars sind der Anfang aller nationalen Jugendkultur. Der Rock'n'Roll sorgt für wilde Zeiten. Er ist der Soundtrack der Halbstarken. Die bringen die heile deutsche Nachkriegswelt in Ost und West gehörig durcheinander, wo Eltern noch in Schlagerwelten von Sittsamkeit und Anstand träumen.
0: Der Soundtrack der Halbstarken. Ja, zu so einem richtig guten Rockalbum gehört natürlich auch ein richtig fetter Gitarrensound.
4: Genau, deshalb sprechen wir mit Gitarrenbauer Alex Markusch. Der baut ziemlich legendäre Gitarren für ziemlich legendäre Musiker.
6: Und dann eben zur Hauruck-Aktion, dann kriegst du irgendwie einen Anruf mit den Nickelback-Leuten, war das so. Da hatte der Sänger, das kann man ja auch mal erzählen, vor lauter Zorn im Backstage mal was zerschmissen. Das musste dann relativ schnell repariert werden. Und ich habe die Gitarre dann repariert und dann persönlich nach Amsterdam gebracht. Das war zum Beispiel auch ein toller Moment.
4: Er erzählt uns auch noch, wie er überhaupt zum Gitarrenbauen gekommen ist, was das Holz damit zu tun hat und wie überhaupt eine besondere Gitarre entstehen kann.
0: Mhm. Und eine Sache, die wollen wir natürlich nicht ohne euch entscheiden, Egos. Was sind denn eigentlich die besten Rockalben aller Zeiten?
4: Das wollen wir gemeinsam mit euch da draußen herausfinden. Wir stellen euch unsere Favoriten vor. Ihr könnt aber natürlich auch eure persönlichen Lieblingsalben mit ins Rennen schicken und am Ende küren wir gemeinsam die besten Rockalben aller Zeiten. Also ganz egal, ob ihr auf die großen Klassiker steht oder euer Lieblingsalbum irgendwo zwischen, keine Ahnung, Garage, Indie und kompletten Gitarrenlärm liegt. Wir wollen eure Stimme hören.
0: Genau, eure liebsten Rockalben direkt per Nachricht an unsere WhatsApp-Studionummer, die 089 360 550 460. Und alles zu unserer Themenwoche Rock'n'Roll findet ihr auch auf egofm.de und die ganze Woche hier im Radio.
2: Neu auf Ego FM aus London, Elderbrook mit Never Get Enough.

0: Gossip and Pop Goes the World hier bei Ego FM. Bei uns steht der Rock diese Woche im Mittelpunkt, in unserer Themenwoche Rock'n'Roll. Und dazu passt auch unser Album der Woche.
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0: Erinnert ihr euch an Jamie T? Der hat mit seinen ersten beiden Alben in den späten Nullerjahren den Indie-Rock so richtig schön geprägt. Ja, und dann war er für mich ehrlicherweise ein bisschen weg vom Fenster, aber er ist wieder da, hat ein neues Album am Start und in das hören wir jetzt mal im Schnelldurchlauf rein.

0: ganz frisch für euch. Ein neues, ein wundervolles Album von Jamie T aus Wimbledon, Süd-London, direkt hier in eure Radioboxen. Unser Album der Woche, wir hören rein. Jamie T hier bei Ego FM.
1: Neu auf Ego FM aus London. Jamie T mit 3310.

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2: Gleich zurück nach einer kurzen Werbepause. Dann gibt's mehr Musik, die alles ändert. Was von Anthony Smerick aus Manchester und Maximo Park. On the

0: by The Monument, auch gleich hier bei Ego FM.
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1: Das war Musik von Adam Green, Tiny Bag of Gods, hier bei Ego FM. An diesem Montagnachmittag, Zeit für ein News Update.
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3: Ich bin Dominik Schweiger. Wer sein Auto reparieren lassen muss, zahlt für Ersatzteile immer mehr. Innerhalb von 10 Jahren sind die Preise im Schnitt um mehr als 80% gestiegen, deutlich stärker als die allgemeine Inflation. Die Folge laut Versicherungswirtschaft, die Reparatur- und damit Schadenskosten steigen weiter, Thomas Bliskin berichtet.
4: Besonders teuer sind sichtbare Karosserieteile wie Türen, Kotflügel oder Außenspiegel. Ein Grund dafür ist laut Versicherungsverband der sogenannte Designschutz. Er verhindert bislang oft, dass unabhängige Hersteller optisch identische Ersatzteile anbieten dürfen. Genau das will die EU aber ändern. Bestimmte Reparaturteile sollen künftig vom Designschutz ausgenommen werden.
3: Die CDU will nach ihren Wahlniederlagen stärker auf Entlastungen, Gerechtigkeit und Sicherheit setzen. Das hat Kanzler Merz nach der 2-tägigen Parteiklausur angekündigt. Als Beispiel nannte er eine niedrigere Stromsteuer für alle. Bislang ist die nämlich nur für bestimmte Unternehmen gesenkt worden. Die CDU müsse sich aus einer Vertrauenskrise herausarbeiten, sagte Merz. Dafür soll es auch mehr Austausch mit der Parteibasis geben. Die SPD will um den Jahreswechsel ihre gesamte Parteiführung neu wählen. Das hat der verbliebene Co-Vorsitzende Klingbeil angekündigt. Am Parteivorsitz mit einer Doppelspitze soll festgehalten werden. Nach den Angriffen auf Ex-Parteichefin Baas hat Klingbeil außerdem zu mehr Respekt aufgerufen. Ihr Nachfolger im Arbeits- und Sozialministerium soll der frühere rheinland-pfälzische Ministerpräsident Schweizer werden. Griechenland will soziale Medien für Kinder und Jugendliche unter 15 Jahren verbieten. Die Regelung soll zum 1. Januar in Kraft treten, hat die Regierung in Athen angekündigt. Griechenland wäre damit eines der ersten EU-Länder mit einem solchen Verbot. Ministerpräsident Mitsotakis hat die Pläne bereits im April vorgestellt auf TikTok. Alexander Zverev wird zum ersten Mal die Nummer 1 der Tennis-Weltrangliste. Nach der Niederlage von Carlos Alcaraz beim ATP-Turnier in Shanghai steht fest, der 29-jährige Deutsche übernimmt spätestens zum Saisonende die Spitzenposition.
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1: Jetzt am Nachmittag ein meist trockener Mix aus Sonne und Wolken im Ego FM-Land. Im Norden und Osten Deutschlands sind heute einzelne Schauer unterwegs. Die Höchstwerte zwischen 10 bis 19 Grad. Gegen Abend wird's dann deutlich kühler und bei sternklarer Nacht auch wirklich frisch. Der Dienstag, der bringt dann ein paar Wolken mit, die sich Richtung Osten ausbreiten. Und in der Früh haben wir es auch wieder mit einigen Nebelfeldern zu tun. Wenn die sich aufgelöst haben, dann bekommen wir lockere Wolken und auch viel Sonnenschein in weiten Teilen des Ego FM Gebietes. Die Temperaturen steigen auf Höchstwerte um 20 Grad am Bodensee. Und der Mittwoch bringt für den Süden am Vormittag dann viele Wolken mit Regen mit. Am Nachmittag wird es dort freundlicher. Ansonsten ist es wieder meist freundlich mit einem Wechsel aus Wolken und teils längerem Sonnenschein im Norden.
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1: Montagnachmittag, wir gehen rein in dieser Stunde mit ein paar Klassikern. Zum Beispiel von den Foo Fighters in unserer Themenwoche. Rock and Roll, außerdem was von den Red Hot Chili Peppers. Mit Other Side und jetzt haben wir The Streets. Fit, but you know it.

0: Musik von Boxed In am Montagnachmittag hier bei Ego FM. In der Schweizer Gemeinde Rainach könnte es euch passieren, dass ihr dort öfter jetzt größere Gruppen älterer Menschen mit Rollatoren gemeinsam unterwegs seht. Das Ganze ist eine Idee gegen Einsamkeit bei älteren Menschen. Ein gemeinsamer Spaziergang jede Woche zu einem fixen Termin trifft sich eine Gruppe von Menschen, die vielleicht nicht mehr ganz so fit zu Fuß sind, mit dem Rollator und ziehen gemeinsam ihre Runden. Ich finde das eine total schöne Idee. Gibt es sowas bei uns auch schon?
1: Neu auf Ego FM aus London. 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

0: Dominik Feig mit High Grace bei Ego FM und ich sage Hi zu unserer Rockmaus Jule. Hello.
1: Hello.
0: Jetzt geht's nämlich um unsere Themenwoche.
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0: Rock and roll is dead? Nee. Also, obwohl ihm der Tod schon öfter mal attestiert wurde, Rock ist so lebendig wie eh und je, oder Jule?
1: In Deutschland ist es immer noch das beliebteste Genre, auch wenn die Studie Rock und Pop zusammenzählt und da würde ich schon noch unterscheiden. Und auch international liegt Rock auf dem 3. Platz, direkt hinter Pop und dem aktuellen Spitzenreiter Rap bzw. Hip-Hop. Und falls meine Statistik nicht ausreichen sollte, dann hat Damiano, der Frontmann von Måneskin, beim Finale des ESC ziemlich auf den Punkt gebracht.
4: We just want to say to the whole Europe, to the whole world, Rock and Roll never dies!
1: Sie sind über alle Altersgruppen hinweg erfolgreich, haben 2021 den ESC gewonnen und 2 Jahre später den Madison Square Garden ausverkauft. Also Rock'n'Roll kann gar nicht tot sein.
0: Wenn Rock also immer noch so viele Menschen erreicht, muss er sich dann überhaupt neu erfinden oder klingt er einfach gerade auch schon ganz anders als früher?
1: Jein. Es gibt immer noch Bands, die sich ganz bewusst den Stadion-Rock-Sound aus den 80ern als Vorbild nehmen. Und dann gibt es Bands wie Sleep Token, die gefühlt einfach alle erdenklichen Genres in einen einzigen Song packen. Da sind dann Sounds aus Metal, Pop, R&B, elektronischer Musik und Hip-Hop dabei. Natürlich gibt's auch noch alles dazwischen. Mhm. Viele Bands lassen sich nicht mehr sauber in eine Schublade stecken. Und genau dadurch erreichen sie Menschen, die sich sonst vielleicht gar nicht als Rockfans bezeichnen würden.
0: Rock war ja auch immer schon mehr als nur ein Musikgenre. Stichwort Sex, Drugs und Rock'n'Roll. Aber auch da hat sich ja einiges verändert, stimmt's?
1: Ja, voll. Also das ist mittlerweile viel mehr Klischee als Wahrheit. Mhm. Bei Acts wie Youngblood, Sleep Token oder auch vielen Alternative-Rock-Bands stehen zum Beispiel mentale Gesundheit, Unsicherheiten, Außenseitergefühle oder Identität im Mittelpunkt. Die Texte, die sind oft sehr direkt und nah an der eigenen Erfahrung. Man könnte sagen, Rock war früher vielleicht lauter und provokanter, aber heute ist er auch oft einfach ehrlicher. Es geht weniger um das große Rockstar-Klischee, sondern vielmehr um das, was die Leute wirklich bewegt.
0: Ist also auch irgendwie ein Spagat, ich sag mal, die alte und die neue Rockwelt miteinander zu verbinden?
1: Youngblood zum Beispiel verbindet mehrere Dinge, die Rock heute ausmachen. Die Musikikonen von früher, die lieben ihn. Queen-Gitarrist Brian May hat einen seiner Songs sehr hoch gelobt. Mit Aerosmith hat er eine EP aufgenommen und Ozzy Osbourne hat sogar gesagt, dass er viel von sich selbst in Youngblood sieht, wegen dieser ein bisschen verrückten Rockstar-Energie. Ozzys Frau hat das mal über ihn gesagt.
5: When Ozzy first met Youngblood, he said, I've just met myself. And he just adores him.
1: In seinen Texten geht es dann auch viel um mentale Gesundheit. Er klingt nicht nur nach Classic Rock, sondern mischt Emo, Pop-Punk und moderne Pop-Elemente mit rein. Das macht ihn für 2 Generationen interessant. Also ältere Rockfans erkennen in ihm diese klassische Rockstar-Energie und jüngere Hörerinnen und Hörer fühlen sich durch seine Texte und seine Haltung angesprochen. Er ist sozusagen sowas wie ein Bindeglied zwischen alter Rockwelt und der neuen Generation.
0: Und so klingt das dann zum Beispiel. Youngblood. Man kann also sagen, Rock ist heute vielleicht ein bisschen vielfältiger. Er hat und wird sich natürlich auch in Zukunft weiterentwickeln, aber behält auch den klassischen Kern. Danke dir, Jule.
1: Gerne.
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0: Die Foo Fighters mit Times Like These hier bei Ego FM in unserer Rockwoche offiziell in die Rock'n'Roll Hall of Fame aufgenommen, wurden die Foo Fighters übrigens im Jahr 2021 und die Laudatio bei der Zeremonie hielt damals kein geringerer als Sir Paul McCartney.
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0: Today, I heard some music and I fell into rock and roll. Suddenly the world changed and I just felt like through a hole in time, and suddenly I was in rock and roll. But at the same time in his life, Dave did the same kind of thing.
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3: Ihr dürft uns natürlich die ganze Woche per Nachricht ans Studio eure liebsten Rockbands und eure liebsten Rockalben schicken. Jetzt kommen wir erstmal zu einer Band, einem Duo aus Australien, Royal Otis. Wir hören gleich einen Song von ihrem Debütalbum. Threats and Pain, so hieß die Platte. Clawfoot, dieser Song. Und es ist einfach ein krasser, krasser Ohrwurm, eben wegen diesem Part. Und ich habe sie im Interview mal gefragt, wie sie eigentlich darauf gekommen sind. Das klingt ja fast wie so eine, naja, Kinderliedmelodie oder so. Auf jeden Fall sehr verspielt.
4: Sometimes we sit down and we kind of try to get playful with the songwriting process and stuff, because gets boring to just take everything too seriously.
5: Mm-hmm. I think it's like if you're having fun in the studio with it, yeah. It like translates once it's recorded and stuff. If you're having fun, then hopefully it like that energy comes through for the listeners. You know?
4: Yeah. I think it's like a fine line with it. Like you can just like kind of like sometimes take it seriously, sometimes not take it too seriously and just like fluctuate between the two.
3: Also manchmal nehmen sie es ernster und manchmal auch nicht so ernst im Studio, und sie sind fest davon überzeugt, wenn sie selbst Spaß an der Aufnahme für einen neuen Song haben, dann wird sich das später auch auf ihre Fans übertragen. Das können wir unterschreiben, oder Egos? Denn den Song, den lieben wir wirklich sehr. Royal Otis mit Clawfoot hier bei Ego FM.

0: Ihr hört Ego FM an diesem Montag.
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0: In unserer Themenwoche schauen wir nicht nur auf die Geschichte des Rock'n'Roll, sondern wie eben schon mit Kollegin Jule auch natürlich in die Zukunft des Rock'n'Roll und spielen euch ganz viel Musik von Bands, die vor vielleicht erst ein paar Jahren ihren Durchbruch hatten oder die wir gerade entdecken, die das Genre auch nochmal weiterentwickelt haben. So wie vor einigen Jahren diese Band von der Isle of Wight in England. Haben den Indie-Rock auf jeden Fall ziemlich durchgewirbelt. Wir hören gleich Wet Leg mit Chaise Long hier bei Ego FM. Auch was von Olli Schulz und Anderson Park. Bis gleich.
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1: Ich bin Dominik Schweiger. Damit Deutschland bis 2045 klimaneutral wird, sind laut einer Studie Investitionen von 6 Billionen Euro nötig. Der größte Anteil entfällt auf den Verkehr. Knapp die Hälfte sind weitere Ausgaben. Der Rest wäre auch ohne die Umstellung fällig. Die Studie hält den Umbau für machbar und wirtschaftlich sinnvoll. Der Klimawandel selbst berge dagegen erhebliche wirtschaftliche Risiken. Ersatzteile fürs Auto sind innerhalb von 10 Jahren im Schnitt um mehr als 80% teurer geworden, deutlich stärker als die allgemeine Inflation. Laut Versicherungswirtschaft steigen dadurch auch die Reparaturkosten. Besonders betroffen sind Türen, Kotflügel und Außenspiegel. Der sogenannte Designschutz schränkt dabei die Konkurrenz durch unabhängige Hersteller ein. Die EU will diesen Schutz für bestimmte Ersatzteile deswegen lockern. Der Volkswagen-Konzern verliert weiter an Boden. Weltweit sind von Juli bis September fast 2 Millionen Fahrzeuge aller Marken ausgeliefert worden. Das waren über 14% weniger als ein Jahr davor. Thomas Bremser berichtet.
2: Besonders stark war das Minus in China. Dorthin wurden mehr als ein Drittel weniger Autos verkauft. Für Beschäftigte wächst damit die Unsicherheit. VW will Kosten senken und Überkapazitäten abbauen. Deshalb könnten Sparmaßnahmen und Diskussionen über Werk- und Arbeitsplätze weiter zunehmen. Ein Lichtblick ist laut VW das Geschäft mit E-Autos in Europa. Dort sieht der Konzern einen deutlichen Trend.
1: Alexander Zverev ist zum ersten Mal die Nummer 1 der Tennis-Weltrangliste. Nach der Niederlage von Carlos Alcaraz beim Masters in Shanghai steht fest, dass der 29-Jährige spätestens zum Saisonende die Spitze übernimmt. Der Deutsche hat in diesem Jahr bereits die French Open und die US Open gewonnen.
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4: Heute hatten wir einen freundlichen Mix aus Sonne und Wolken mit ein paar Schauern im Norden. Heute Nacht ist es dann oft klar und da wird es dann auch ziemlich frisch. Die Temperaturen gehen auf Werte im niedrigen einstelligen Bereich runter. Auf 4 Grad zum Beispiel in Bayern und auch in Berlin. 11 Grad in Köln. Morgen zum Start in den Tag dann auch wieder einige regionale Nebelfelder. Wenn die sich aufgelöst haben, zeigt sich häufig die Sonne. Und die Temperaturen steigen auf bis zu 20 Grad Spitze in der Bodenseeregion. Weiter im Norden und im Nordosten sind auch dichtere Wolken mit dabei und die bringen vielleicht auch mal einen einzelnen Regentropfen, aber es bleibt meistens trocken. Der Mittwoch bringt für den Süden am Vormittag dann einige Wolken mit auch Regenschauern mit. Gegen Nachmittag wird es dort freundlicher.
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4: In dieser Stunde, in unserer Themenwoche Rock'n'Roll, stellen wir euch ein Album der jüngeren Rockgeschichte genauer vor. Das sind Interpol und damit reisen wir zurück an den Anfang der Nullerjahre und in den Nullerjahren bleiben wir auch jetzt mit Musik von Frightened Rabbits hier bei Ego FM.

Musikliebling Lol Kana bei Ego FM an diesem Montagabend. In unserer Themenwoche Rock'n'Roll stellen wir euch selbstverständlich auch ein paar spannende junge Artists vor, die das Genre gerade nach vorne bringen. Und die nächste Künstlerin, die kommt aus Deutschland. Aus Köln, da ist Jules gebased. Vielleicht habt ihr sie ja schon mal auf Social Media entdeckt oder sie im Line-Up des Reeperbahn-Festivals in Hamburg gesehen. Ihre EP Nevertheless ist gerade rausgekommen und auf der ist Jules sehr wütend. Und diese Wut verpackt sie in gitarrengetriebenen Sound. Ein Song handelt zum Beispiel von Catcalling, also wenn Männer Frauen auf der Straße sexistische Sprüche hinterherrufen, absolutes No-Go, findet auch Jules. Und über dieses und weitere Themen singt sie auf ihrer EP. Wir hören rein in einen Song, das ist Jules aus Köln mit Easy

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0: Portugal the Man, live in the moment. Ihr hört Ego FM an diesem Montagabend in unserer Themenwoche Rock'n'Roll. Muss ich selbstverständlich auch mit Ego FM Musiker Bibica aus Wien darüber sprechen, denn er inszeniert sich ja gerne als waschechter Rock'n'Roller. Und deswegen habe ich ihn im Interview auch mal gefragt, wie kleidet sich eigentlich ein echter Rock'n'Roller heute? Was sind so deine Go-To-Styling-Accessoires?
1: Ich würde sagen, also so ist meine jetzt, also ich habe immer Ringe. Mhm. Aber ein echter Rock'n'Roller kleidet sich einfach so, dass er scheißt einfach drauf. Das ist eigentlich der Grund, okay. Der Grundsatz, würde ich sagen. Und im besten Fall hat er einen guten Geschmack, aber nicht zu viel nachdenken, kein Styling. Einfach Schublade, zack, zack und ungewaschen, ausverlassen. Der Rock'n'Roller steckt in einem, der wird nicht aufgetragen durch Styling, würde ich sagen. Oh,

0: Musikliebling Lana Del Rey mit Happiness is a Butterfly an diesem Montagabend hier bei Ego FM. Wisst ihr, was auch glücklich macht? Kollege Fitus aus der Musikredaktion dabei zuhören, wie er über unsere Lieblingsmusik spricht.
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3: Jede wirklich große Band hat es. Dieses eine Album, bei dem einfach alles

seinen schwarzen Anzügen den Dresscode der Band perfekt ab. Elegant, düster, unnahbar. Genau wie die Musik von Turn on the Bright Lights. Das Album orientiert sich am Post-Punk der 80er Jahre. Das offensichtliche Vorbild ist unüberhörbar Joy Division. Was Turn on the Bright Lights aber ganz grundsätzlich unterscheidet, ist der Mut zum atmosphärischen Bombast. Große, melancholische Gitarrenriffs türmen sich aufeinander, darunter immer der markante, kurz angespielte, klare Bass.

Four Banks singt dabei über bekannte Themen. Liebe, Isolation und das Leben in New York. Das Ganze verpackt er allerdings immer völlig obskur und vage, sodass man die Lyrics konkret gar nicht verstehen kann. Gleichzeitig packt er seine Textzeilen auf so eindringliche Melodien, dass man die Strophen trotzdem schnell mitsingt. So bleibt die Band Interpol unnahbar, aber man selbst fühlt etwas und fängt langsam aber sicher an, die eigenen Gefühle in die Textzeilen zu dichten.

Spätestens jetzt ist dann wohl klar, dass Turn on the Bright Lights kein einfaches Album ist. Es fordert dem Hörer viel ab und ist gerade anfangs alles andere als leicht zugänglich. Nach fast 20 Jahren auf dem Buckel ist es auch deswegen ein absoluter Klassiker. Ganz ohne Internet-Halbkultur hat es sich seinen Kultstatus in der Indie-Szene selbst hart erarbeitet.

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2: Vergangenen Freitag haben wir euch mitgenommen zum Konzert der Giant Rooks in München.
3: Darling, take my hand.
2: Ich habe Kollegin Sabi und Kollegin Jule eingepackt und bin auch hin. Es war ein ganz, ganz wundervolles Konzert. Und der Band hat es ebenso gut gefallen. Sie haben gesagt, München 10 von 10. Wir hören gleich Musik von den Giant Rooks mit Slow Dance for a Minute hier bei Ego FM. Außerdem was von Musikliebling Little Sims, Kaleo und von wegen Lisbeth aus Berlin.
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0: Von wegen Lisbeth mit Madame Tussauds an diesem Montagabend. Ihr hört Ego FM. Zeit für ein News Update.
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2: Ich bin Moritz Einzel.
3: Das ist ein schwerer Tag, Bärbel Bas und ich haben in der letzten Woche mehrere Male miteinander geredet und sie hat mich am Samstag dann endgültig darüber informiert, dass sie mit dem heutigen Tag als SPD-Vorsitzende und als Bundesarbeitsministerin zurücktreten wird.
2: Soweit SPD-Co-Chef Klingbeil. Es ist das große Thema heute im politischen Berlin, der Rücktritt von Bärbel Bas. Begründet hat sie das mit der Trauer um ihre Stieftochter, aber auch mit Angriffen aus der Union. Bundeskanzler Merz wies das zurück. Er habe von seiner Partei auch christliche Rücksichtnahme auf Bas eingefordert und er könne nicht feststellen, dass die CDU in irgendeiner Weise dagegen verstoßen habe. Nachfolger von Bas als Bundesarbeitsminister wird Alexander Schweizer, der frühere Ministerpräsident von Rheinland-Pfalz. Auf ihn kommen große Aufgaben zu, unter anderem die schon lange kontrovers diskutierte Rentenreform. Was die SPD-Spitze angeht, so kündigte Parteichef Klingbeil eine Neuwahl der Führung an, und zwar bei einem Parteitag im Dezember oder Januar. Autoersatzteile sind innerhalb von 10 Jahren im Schnitt um mehr als 80% teurer geworden. Deutlich stärker als die allgemeine Inflation. Laut Versicherungswirtschaft steigen dadurch auch die Reparaturkosten. Besonders betroffen sind Türen, Kotflügel und Außenspiegel. Alexander Zverev wird erstmals die Nummer 1 der Tennis-Weltrangliste. Nach der Niederlage von Carlos Alcaraz beim Masters in Shanghai steht fest, dass der 29-Jährige spätestens zum Saisonende die Spitze übernimmt. Zverev hat in diesem Jahr bereits die French Open und die US Open gewonnen.
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0: Der Herbst ist da, das merkt man jetzt auch schon an den Nebelfeldern in der Früh, die sich regional teilweise halten können und sich ja ein bisschen brauchen, um sich aufzulösen. Auch morgen starten wir mit ein paar Nebelfeldern in den Tag. Wenn sie sich auflösen, dann zeigt sich aber häufiger die Sonne und wir bekommen Höchstwerte von 20 Grad in der Bodenseeregion. Der Mittwoch bringt für die Südhälfte dann deutlich mehr Wolken mit und da sind auch einige Regenschauer dabei. Am Nachmittag wird es aber freundlicher. In der Nordhälfte weiterhin eher lockerer Mix aus Wolken und öfter Sonne.
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0: An diesem Montagabend, ob ihr den Arbeitstag schon hinter euch gebracht habt oder noch in der Spätschicht festhängt, wir begleiten euch mit der richtigen Musik. In unserer Themenwoche Rock'n'Roll spielen wir euch natürlich auch in dieser Stunde ein bisschen Rockmusik, zum Beispiel von den Yeah Yeah Yeahs. Und jetzt starten wir rein in die Stunde mit Somber und 12 to 12 bei Ego FM.

Ihr hört Ego FM an diesem Montagabend schon mittendrin in unserer Rock'n'Roll-Woche. Aber ihr wisst, die Mischung macht's und deswegen spiele ich euch zwischendurch jetzt auch ein bisschen Soul. Von Nectar Wood, Lights Off, hier bei Ego FM.

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2: Seit letzten Freitag ist das neue Album von Bilderbuch da. Wir hören gleich Musik daraus. Unendlich plus eins heißt das neue Album und Baby Junkie, den Song, den gibt's gleich für euch.
3: Also eigentlich quasi denkt man sich ja, okay, Album ist fertig und dann wird's chillig. Aber bei uns ist eigentlich so, Album ist fertig und dann wird's...
2: Dann geht's erst richtig los.
3: Dann geht's erst richtig los.
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0: Ben Kahn mit 1000 hier bei Ego FM. Unendlich plus eins, so heißt das neue Album von Bilderbuch, das am Freitag frisch rausgekommen ist. Und da hören wir gleich Musik daraus. Ein ganz lustiges Interview mit Maurice von Bilderbuch habe ich gesehen. Und zwar wurde er gefragt, also er sollte ein Spiel spielen, welche Band er lieber mag. Es gab immer eine Entscheidung zwischen zwei Bands und dann ging es in eine neue Runde. Die erste Frage war halt gleich mal,
1: Tokotronic oder Ideal?
2: Gleich schwierig. Ich glaube trotzdem Tokotronic.
1: Tokotronic oder die Sterne?
2: Tokotronic.
0: Interviewerin konnte das ja nicht ahnen, aber Maurice mag Tokotronic halt ziemlich gerne.
1: Tokotronic oder die Nerven?
2: Tokotronic. Ist eine unglaublich geschmackvolle Band und sich selbst zu treu.
0: Und deswegen hat das Spiel dann auch nicht ganz so gut funktioniert.
1: Tokotronic oder Kraftklub?
2: Warum hast du nur mit Tokotronic angefangen? Tokotronic.
0: Er hat ja auch recht, Tokotronic sind ja auch wirklich eine gute Band. Nicht, dass die anderen nicht auch gute Bands wären, aber ist ja alles immer persönlicher Geschmack. Ich mag auf jeden Fall das neue Album von Bilderbuch richtig, richtig gerne. Und da wollen wir jetzt mal reinhören in die neue Platte. Unendlich plus eins. Das sind Bilderbuch mit Baby Junkie hier bei Ego FM.

0: Spulen wir in der Geschichte des Rock'n'Roll jetzt aber nochmal ganz an den Anfang zurück.
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0: Das machen wir jetzt gemeinsam mit Kollege Fred. Hallo.
3: Ja, schön, dass ich da sein darf.
0: Woher kommt er denn eigentlich, der Rock'n'Roll Sound?
3: Ja, der Rock'n'Roll hat sicher seine musikalischen Wurzeln in den USA, im Jazz und im Rhythm and Blues der 40er Jahre des vorigen Jahrhunderts. Mhm. Aber der wohl als erster den Begriff mal in den Mund genommen hat, der war der Legende nach ein Radio-DJ namens Alan Freed, als er Bill Haleys Rock-A-Beatin' Boogie zum ersten Mal gespielt hat.

0: hört man zwar noch das typische Blues-Schema, aber der Song, der ist schon in einem ganz anderen Tempo. Und der Begriff Rock'n'Roll, der hat sich dann einfach unter der Jugend eingebürgert.
1: Mhm. Aber Musik war ja nicht das Einzige, was im Rock'n'Roll wichtig war, richtig?
0: Ja, nein, auf keinen Fall. Also große Unterstützung für die Verbreitung von Rock'n'Roll unter der Jugend hat dabei auch ein Film aus dem Jahr 1955 geleistet, namens Saat der Gewalt. Da geht es um einen Lehrer, der so einer Horde lernunwilliger Jugendlicher mit großem Idealismus was beibringen will. Und dann kommt es natürlich zum Clash der Generationen. Und da ist viel Musik und viel Tanz dabei, unter anderem Rock Around the Clock von Bill Haley. Und auf den Zug sind dann einfach ganz schnell Menschen wie Chuck Berry, Gene Vincent, Eddie Cochran und natürlich auch Elvis Presley aufgesprungen, die den Rock'n'Roll so von einem Höhepunkt praktisch zum nächsten geführt haben.
1: Mhm. Kannst du uns nochmal kurz mitnehmen in diese Zeit, die 50er Jahre in den USA? Was war das damals für eine Zeit?
0: Ja, das war für viele Jugendliche damals wohl eher so eine deprimierende Zeit. Die USA, die haben sich in den 50ern in der sogenannten McCarthy-Ära befunden. Die UdSSR war nach dem gewonnenen Krieg der neue große Feind. Da wurde Jagd auf Kommunisten gemacht und ja, da ist auch schnell mal jemand ins Fadenkreuz genommen worden, der sich einfach nur gegen das Establishment gerichtet hat. Ganz gleich, ob er jetzt Kommunist war oder nicht. Und man hat sich wohl einfach kontrolliert gefühlt von althergebrachten bürgerlichen Zwängen und von den bürgerlichen Moralvorstellungen. Und da brauchte man dann einfach ein anderes Ventil.
1: Und die Geschichte des Rock'n'Roll, die zieht sich eben von damals, von den Anfängen von Bill Haley bis heute. Also wie so eine Linie quasi.
0: Ja, das ist natürlich eine sehr lange Linie, die auch immer mal wieder sehr krakelig war und auch immer mal wieder woanders hingeführt hat. In den 1960ern, da war dann ja eher England das Zentrum vom neuen Rock'n'Roll. Aber man könnte schon sagen, ohne Bill Haley kein Elvis, ohne Elvis keine Beatles, ohne Beatles kein Oasis und ohne Oasis, was weiß ich, kein Fontaines DC zum Beispiel.
1: Mhm. Danke dir, Fred, für diesen Überblick.
0: Gern geschehen.
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1: An diesem Montagabend. Ich hoffe, ihr hattet einen guten Start in diese neue Woche. Ich verabschiede mich jetzt gleich in den Feierabend und Kollege Fitus übernimmt ab 20 Uhr mit der Wiederholung der Ego FM 42 vom Wochenende. Davor als Rausschmeißer von mir gleich noch die Arctic Monkeys. Snap out of it und mehr Musik, die alles ändert. In der Playlist hier bei Ego FM. Mein Name ist Gloria und ich wünsche euch jetzt noch einen schönen Rest Montag. Ciao, macht's gut.
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1: Ich bin Moritz Einzel. Kanzler Merz will, dass die CDU wieder besser dasteht. Und da setzt er unter anderem auf mehr Entlastung. Die Senkung der Stromsteuer für alle soll kommen, wie im Koalitionsvertrag vereinbart, hat Merz gesagt. Doch sein Bundesfinanzminister Klingbeil von der SPD hat ihn jetzt eingebremst. Er hat Zweifel, dass genug Geld dafür da ist.
2: Ich habe auch gar nichts gegen diese politische Forderung, nur sie muss auch finanziert werden können. Und ich sage Ihnen sehr klar, wir freuen uns, dass das Wachstum zurück ist, aber die Annahme, dass sich daraus dauerhaft eine Stromsteuersenkung finanzieren ließe, die kann ich heute nicht bestätigen.
1: Die Stromsteuer wurde bisher nur für bestimmte Wirtschaftsbereiche gesenkt. Die SPD soll ihre Parteispitze neu wählen. Das kündigte Finanzminister Klingbeil in seiner Funktion als Parteichef an, nach dem Rücktritt der Co-Vorsitzenden und Bundesarbeitsministerin Baas. Rund um den Jahreswechsel soll es einen SPD-Parteitag geben. Neuer Arbeitsminister wird der ehemalige rheinland-pfälzische Ministerpräsident Schweizer. Baas hatte ihren Rücktritt heute mit der Trauer um ihre Stieftochter und mit persönlichen Angriffen auch aus der Union begründet. Das Porto für den Briefversand ist in den letzten Jahren mehrfach erhöht worden, doch die Menschen schicken immer weniger Briefe, weil alles digitaler wird. Und auch die Post klagt über steigende Kosten für Personal, Material und Energie. Die Folge, das Porto dürfte zum Start des kommenden Jahres einen kräftigen Preisaufschlag erfahren. Laut Bundesnetzagentur sind gut 20% mehr möglich. Damit könnte dann zum Beispiel ein Standardbrief mehr als 1 Euro kosten. Rettungskräfte in Italien haben einen Höhlenforscher gerettet. Der 31-Jährige war mehr als 27 Stunden lang in einer Höhle auf Sardinien in 10 Metern Tiefe eingeschlossen. Ein Hangrutsch hatte am Sonntagnachmittag den Eingang zu der Höhle verschüttet. Der Höhlenforscher wurde nach seiner Rettung in ein Krankenhaus geflogen.

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1: Und so langsam hat wieder die Zeit begonnen, wo ich hier im Dunkeln moderieren darf. Aber ich find's eigentlich gar nicht so schlimm, denn der Herbst hat auch seine Vorteile. Zum Beispiel richtig viele Konzerte und richtig viel neue Musik. Und genau die wollen wir jetzt die nächsten zwei Stunden hören. Die 42 besten Songs der letzten paar Wochen zusammengefasst für euch im Countdown. Boy Harsha sind mit dabei, genau wie Sense des Optimism. Kenny Hoopla werden wir hören, was Neues von Bilderbuch. Und los geht's jetzt gleich mit Kevin Morby und PBJ, Platz 42 heute. Ich bin Fitos, schön, dass ihr dabei seid.

eigentlich keine mehr. Der Song heißt trotzdem so. Frittenbude mit absolute Beginner, Platz 41, neu dabei heute. Eine der wirklich schönsten Sachen, wenn man viel auf Konzerte geht, ist, dass man bei manchen Bands eine richtig steile Entwicklung sehen kann. Ich meine, es gibt Leute, die haben vor ein paar Jahren noch auf klitzekleinen Bühnen gespielt, hatten eher so Support-Slots und ein paar Jahre später haben sie die allergrößten Festivalbühnen fest im Griff. So ist es gerade ein bisschen bei Zimmer 90. Vor ein paar Jahren haben die noch unser Ego FM-Fest in Stuttgart eröffnet. Mittlerweile sind sie eine deutlich größere Hausnummer geworden. Zum Beispiel haben wir sie dieses Jahr auf dem Sigget Festival in Budapest sehen dürfen. Da haben sie die zweitgrößte Bühne übernommen und ich würde mit übernommen würde ich meinen, sie haben sie ganz schön abgerissen. Gegen Ende kam sogar noch ein Deathbank-Cover oben drauf und die internationale Crowd ist wirklich komplett eskaliert. Das mit dem kompletten Bühnenabriss glaubt ihr mir jetzt wahrscheinlich nur so halb. Wenn ihr den neuen Song hört, der geht nämlich eher so in die Richtung melancholische Sinnesmeditation als nach Festival-Spaß. Aber wie gesagt, die Jungs können es auch deutlich euphorischer. Finde aber auch, sie machen eine gute Figur, wenn es mal ein bisschen ruhiger wird. Zimmer 90 auf Platz 40 neu dabei mit Feels Right.

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6: Manchmal braucht es einfach einen Neustart und er hier wünscht ihn sich für ein komplettes Land. Kenny Hubler mit New America, Platz 36 in den Ego FM 42. 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

0: Platz 33 diese Woche, Warhouse mit Simple Pleasures in den Ego FM 42.
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0: Ich glaube, wenn ich mir ein Jahrzehnt aussuchen dürfte, in dem ich leben würde, wären es wahrscheinlich die 80er. Ich meine, die Musik ist fantastisch, die Filme ebenfalls und an die Mode, naja, da würde ich mich wahrscheinlich dran gewöhnen. Wenn ich aber ehrlich bin, ein paar Kollegen von mir, die die 80er wirklich am eigenen Leib erlebt haben, die schwärmen da gar nicht mal so sehr davon. Vielleicht idealisiert man das ganze Jahrzehnt so im Nachhinein auch ein bisschen zu sehr. Deswegen lasse ich das mit der Zeitreise auch mal sein, aber ich höre mich ein bisschen akustisch zurück. Und zwar mit zum Beispiel einer Band wie Boy Harsher. Das ist ein Duo aus Amerika, das schon seit jeher so richtig schönen, kühlen 80s-Sound macht. Und gerade haben sie sich mit ihrem neuen Album Get Mean zurückgemeldet, das genau in dieser Tradition weitermacht.

das neue Album von Boy Harsha. Ich finde, Jay und Augustus haben da auf jeden Fall wieder eine richtig schöne Nostalgiebombe gezaubert. Und einen Song daraus hören wir jetzt auf Platz 32 in den Ego FM 42. Das sind Boy Harsha mit 4

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0: Jordan Rakai mit Paradise, Platz 26 diese Woche in den Ego FM 42. Weiter geht's gleich mit Jay Bernard und Bonobo. Davor hören wir aber noch Bieber Doobie mit Memories auf Platz 25. Bis gleich.
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1: Ich bin Moritz Einzel. Die Trauer um ihre verstorbene Stieftochter, aber auch persönliche Angriffe auch seitens der Union. Das ist heute die Begründung gewesen von Bärbel Baas, warum sie ihre Ämter als SPD-Chefin und als Bundesarbeitsministerin niederlegt. Ihr Co-Chef Klingbeil sprang Baas zur Seite.
2: Bärbel Baas hat deutlich gemacht, dass jetzt Grenzen erreicht sind. Eine Politikerin, die in Zeiten des persönlichen Leids und der persönlichen Trauer politischen Angriffen ausgesetzt ist. Das ist unanständig. Ich will es für mich in aller Klarheit sagen, das ist unanständig und niemand in unserem Land sollte das ertragen müssen.
1: Die CDU wies die Vorwürfe zurück. Kanzler Merz sagte, es habe lediglich auf sachlicher Ebene Meinungsverschiedenheiten gegeben, nicht aber auf persönlicher. Die CDU setzt nach den schweren Landtagswahlniederlagen auf mehr Entlastungen, Gerechtigkeit und Sicherheit. Kanzler Merz hat gesagt, dass unter anderem bald wie vorgesehen die Stromsteuer für alle gesenkt werden soll. SPD-Finanzminister Klingbeil hat aber Zweifel daran, dass das finanziert werden kann. Autoersatzteile sind innerhalb von 10 Jahren im Schnitt um mehr als 80% teurer geworden, deutlich stärker als die allgemeine Inflation. Laut Versicherungswirtschaft steigen dadurch auch die Reparaturkosten. Besonders betroffen sind Türen, Kotflügel und Außenspiegel. Alexander Zverev auf dem Tennisthron, wie einst Boris Becker. Das ist bald Realität, denn Zverev erklimmt spätestens zum Saisonende die Spitze der Weltrangliste. Beim Turnier in Shanghai sind Carlos Alcaraz und Ben Shelton früh raus und damit steht das jetzt fest. Zverev hat in diesem Jahr die French Open und die US Open gewonnen.

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1: Und in dieser Stunde geht's wie üblich ums Ganze, denn in dieser Stunde wird enthüllt, wer es auf den ersten Platz der Ego FM 42 geschafft hat. Auf dem Weg dahin hören wir natürlich noch die kompletten Top 10 der Woche und Songs von Almost Monday, Phoebe Bridgers, von den Leoniden und von Anderson Paak mit A Good Day. Den hören wir jetzt gleich auf Platz 20.

Almost Monday mit French Kids. Platz 17 diese Woche in den Ego FM 42. Okay, wir haben Anfang Oktober. Eigentlich sollte man sich wahrscheinlich jetzt gerade um sein Halloween-Kostüm kümmern. Mein Kopf schwirrt aber mal wieder schon wieder nur um Festivals. Die sind zwar alle gerade noch ziemlich viele Monate weg, aber die meisten fangen gerade an, so zumindest mal die ersten KünstlerInnen in ihr Line-Up reinzustellen. Und ich muss sagen, da ist schon so einiges dabei, was so wirklich meine Vorfreude weckt. Es gibt so ein paar Festivals, die setzen eher so ein bisschen auf die Retro-Schiene. Da kommen halt so Bands, die ich früher sehr, sehr gerne gehört habe und die ich echt gerne mal live sehen würde. Aber natürlich kann man immer aus so Line-Ups auch so ein bisschen rauslesen, wer so die nächsten Jahre vielleicht wieder ein bisschen neue Musik rausbringt. Das ist auch mal ein sehr schöner Preview. Und ich muss sagen, ein Name taucht gerade bei sehr, sehr vielen Festivals auf, der mich ein bisschen verwundert. Nicht, weil Phoebe Bridgers nicht jede fucking Bühne spielen sollte, die sie möchte. Ich glaube, ich habe schon sehr oft gesagt, wie es für ein großer Fan von ihr ich bin. Und ich meine, erst recht, ihr letztes Album Lost Weekend war wieder mal ein Hit vom anderen Stern. Trotzdem, ihre Musik ist dann doch eher sowas für die bisschen ruhigeren, melancholischen Zeiten. Ich frage mich, wie das auf einer großen Festivalbühne so wahnsinnig gut funktioniert. Soll. Aber hey, ich muss sagen, ich habe sie noch nicht live gesehen. Auf ihrer Tour sind Handys verboten, deswegen weiß ich noch gar nicht, wie die Lost Tour ausschauen wird. Ich glaube, auch wenn es vielleicht ein bisschen gewöhnungsbedürftig wird, dass Phoebe Bridgers das auf jeden Fall ziemlich gut hinbekommen wird. Vor allem der Song hier, der heute auf Platz 16 gelandet ist, der passt ja auch ziemlich gut auf große Bühnen. Platz 16, Phoebe Bridgers mit Lost Boys.

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6: Am besten gleich schon mal den 22. April 2027 in den Kalender eintragen, denn da kommt er hier ins Münchner Zenit. Und jeder, der Bibi-Zahl schon mal live gesehen hat, weiß, dass das eine Show ist, die man auf gar keinen Fall verpassen sollte. Platz 14. Bibi-Zahl mit Mr. Postman.

Bridges mit Talk It Over, Platz 11 diese Woche in den Ego FM 42. So, und weil wir jetzt in den Top 10 angekommen sind und wir uns letzte Woche ja gar nicht gehört haben, würde ich sagen, wir schauen nochmal kurz zu der letzten Ego FM 42 zurück und hören uns nochmal durch das Siegertreppchen durch. Platz 3 ging da an diese Band hier. Die Leoniden mit Choking on Dirt. Letzte Woche unser Platz 3. Platz 2 ging an diesen Song hier. C-Dubs mit One Day. Letztes Mal unser Platz 2. Und den ersten Platz, den haben vielleicht ein paar von euch gestern Abend im Zenit Live gehört. Slow Dance for a Minute, die Giant Rooks, letztes Mal auf Platz 1 in den Ego FM 42. So klang's also am letzten Mal, wie es heute so ausschaut, das erfahrt jetzt noch den Rest der Stunde. Los geht's aber erstmal mit Platz 10 und das sind Soft Love mit Gravity's Pull.

0: Beauty mit 3310, Platz 6 diese Woche in den Ego FM 42. Fehlen nur noch Plätze 1 bis 5 und die hören wir gleich.
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0: von der 1 auf die 2 runter. Die Giant Rooks mit Slow Dance for a Minute in den Ego FM 42.
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0: Und eigentlich kommt ihr Album ja erst nächste Woche raus, aber Fontaines DC haben die Woche schon ein bisschen zum Pre-Listening eingeladen. In ein paar ausgewählten Plattenläden konnte man das ganze Album schon mal hören. In München zum Beispiel im Optimal Records Laden. Und es war erstens ziemlich voll da drin, aber ich glaube, jeder hat dieses Album sehr, sehr genossen. Da kommt wirklich was ganz, ganz Großes auf uns zu. Und sie sind heute auch unser Platz 1 in den Ego FM 42. Fontaines DC mit Marianne. Und da bin ich raus für heute. Ich bin Vitus. Ciao, bis zum nächsten Mal.

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1: Ich bin Hendrik Daum. Die SPD wird ihre Parteispitze neu wählen. Das kündigte Bundesfinanzminister Klingbeil in seiner Funktion als Parteichef an, nach dem Rücktritt der Co-Vorsitzenden und Bundesarbeitsministerin Baas. Rund um den Jahreswechsel soll es einen Parteitag geben. Klingbeil kritisierte die politischen Angriffe auf Baas in Zeiten persönlicher Trauer.
2: Ja, wir brauchen Streit unter den parlamentarischen Kräften. Wir brauchen Streit unter den Parteien. Wir stehen in einem Wettbewerb. Wir brauchen eine Kultur des Streits, aber wir brauchen auch eine Kultur des Respekts. Miteinander und voreinander. Und ich will Ihnen für mich sehr klar sagen, ich habe Sorge, dass wir das verlieren in unserem Land.
1: Baas hatte ihren Rücktritt mit der Trauer um ihre Stieftochter und mit persönlichen Angriffen auch aus der Union begründet. Das Porto für den Briefversand ist in den letzten Jahren mehrfach erhöht worden. Doch die Menschen schicken immer weniger Briefe, weil alles digitaler wird. Und auch die Post klagt über steigende Kosten für Personal, Material und Energie. Die Folge: Das Porto dürfte zum Start des kommenden Jahres einen kräftigen Preisaufschlag erfahren. Laut Bundesnetzagentur sind gut 20% möglich. Damit könnte dann zum Beispiel ein Standardbrief mehr als 1 Euro kosten. Der Rechtsstreit um eine unerlaubte Wahlwerbung der AfD mit dem Sänger Heino ist mit einem Vergleich zu Ende gegangen. Die AfD Uckermark muss dem 87-Jährigen einen 4-stelligen Betrag zahlen. Außerdem gab es eine persönliche Entschuldigung. Ein AfD-Politiker aus der Uckermark hatte in sozialen Medien behauptet, Heino würde ihn wählen, wenn er könnte. Dagegen klagte der Volksmusiker. Alexander Zverev wird erstmals die Nummer 1 der Tennis-Weltrangliste. Nach den Niederlagen von Carlos Alcaraz und Ben Shelton beim Masters in Shanghai steht jetzt fest, dass der 29-Jährige spätestens zum Saisonende die Spitze übernehmen wird. Der Deutsche hat in diesem Jahr bereits die French Open und auch die US Open gewonnen.
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1: Ich bin Hendrik Daum. Die Trauer um ihre verstorbene Stieftochter, aber auch persönliche Angriffe auch seitens der Union. Das ist heute die Begründung gewesen von Bärbel Baas, warum sie ihre Ämter als SPD-Chefin und als Bundesarbeitsministerin niederlegt. Co-Chef Klingbeil sprang Baas zur Seite.
2: Hinter all diesen Ämtern stehen am Ende Menschen. Und auch an uns gehen die Krisen dieser Zeiten nicht spurlos vorbei, die auch immer mehr Hass und Hetze einziehen lässt und die persönliche Diffamierung. Und das sind insbesondere Frauen und insbesondere die Frauen in herausgehobenen Führungspositionen, die sowas immer stärker erleben müssen. Und ich will Ihnen für mich sehr klar sagen, das ist nicht akzeptabel.
1: Die CDU wies die Vorwürfe zurück. Bundeskanzler Merz sagte, es habe lediglich auf sachlicher Ebene Meinungsverschiedenheiten gegeben, nicht aber auf persönlicher. Baas Nachfolger als Arbeitsminister wird der Ex-Regierungschef von Rheinland-Pfalz, Alexander Schweitzer. Der diesjährige Wirtschaftsnobelpreis geht an zwei US-Ökonomen. Die Schwedische Akademie der Wissenschaften ehrt Robert E. Hall und Michael Woodford für die Entwicklung neuer makroökonomischer Modelle. Auf deren Grundlagen können Zentralbanken und Finanzministerien die Wirtschaft besser stabilisieren. Alexander Zverev wird die Nummer 1 der Tenniswelt. Spätestens zum Saisonende wird der 29-Jährige als bester Spieler die Rangliste anführen. Das ist jetzt sicher, weil zwei Konkurrenten beim Turnier in Shanghai früh ausgeschieden sind und weil die aktuelle Nummer 1, Jannik Sinner, immer noch verletzt ist. Zverev hat dieses Jahr die French Open und die US Open gewonnen. Er ist die zweite Nummer 1 aus Deutschland nach Boris Becker 1991.
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1: Ich bin Hendrik Daum. Die Trauer um ihre verstorbene Stieftochter, aber auch persönliche Angriffe, auch seitens der Union, das ist die Begründung gewesen von Bärbel Baas, warum sie ihre Ämter als SPD-Chefin und als Bundesarbeitsministerin niederlegt. Co-Chef Klingbeil sprang Baas zur Seite.
2: Hinter all diesen Ämtern stehen am Ende Menschen. Und auch an uns gehen die Krisen dieser Zeiten nicht spurlos vorbei, die auch immer mehr Hass und Hetze einziehen lässt und die persönliche Diffamierung. Und es sind insbesondere Frauen und insbesondere die Frauen in herausgehobenen Führungspositionen, die sowas immer stärker erleben müssen. Und ich will Ihnen für mich sehr klar sagen, das ist nicht akzeptabel.
1: In einer Höhle auf der italienischen Mittelmeerinsel Sardinien sitzt ein Höhlenforscher tief unter der Erde fest. Nach mehr als 27 Stunden konnte der 31 Jahre alte Mann jetzt von einem Bergungsteam gerettet werden. Claudia Wächter berichtet aus Italien.
3: Endlich Licht und frische Luft. Der Forscher, ein Italiener, wurde sofort von Medizinern hier gecheckt und dann in ein Krankenhaus geflogen. In 10 Metern Tiefe saß er in der Falle. Es war dunkel und kalt. Ein Hangrutsch hatte den Höhleneingang komplett verschüttet. Nur im Schneckentempo konnten sich die Retter zu dem Mann vorarbeiten und räumten Steine und Geröll per Hand beiseite. Es war eine unglaubliche Aktion, sagte ein Sprecher des Bergungsteams.
1: Der FC Bayern wird das Champions-League-Spiel heute Abend beim norwegischen Vertreter Viking Stavanger ohne Manuel Neuer bestreiten. Laut Coach Kompany ist das eine rein medizinische Entscheidung. Neuer habe etwas am Fuß gespürt. Jonas Urbich wird also im Spiel der Ligaphase der Fußball-Königsklasse das Tor der Münchner hüten. Nachdem Neuer am Wochenende beim 2:2 gegen den FC Augsburg gepatzt und das schnellste Gegentor der Bundesliga-Geschichte kassiert hatte, war die Torwartfrage für das Spiel wieder verstärkt in den Fokus gerückt.
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